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4: Ich bin Tanja Wagner. Wegen des extrem Niedrigwassers können viele Frachtschiffe zurzeit weniger Ladung befördern als üblich. Darunter leiden die Lieferketten. Mit Nordrhein-Westfalen, Rheinland-Pfalz und dem Saarland haben jetzt die ersten Bundesländer das Sonn- und Feiertagsfahrverbot für bestimmte Lkw-Transporte aufgehoben.
5: Erst am Donnerstag hatten Vertreter von Wirtschaftsverbänden mit Bundesverkehrsminister Bilger über Sofortmaßnahmen beraten, um die Lieferketten auf wichtigen Wasserstraßen wie Rhein, Donau und Elbe aufrechtzuerhalten. Denn die anhaltende Dürre stellt viele Unternehmen aktuell vor immense Herausforderungen. Es kommt einfach nicht genug Nachschub an, weil die Frachtschiffe zu wenig Wasser unterm Kiel haben und nur einen Bruchteil der üblichen Ladung transportieren können. Durch die Lockerung des Fahrverbots sollen nun vorübergehend mehr Gütertransporte vom Wasserweg auf die Straßen verlegt werden können. Dirk Zeitler, Nachrichtenredaktion.
4: Die schwarz-rote Koalition diskutiert heftig darüber, ob zwingend eine Frau die Nachfolge von Bundespräsident Steinmeier antreten sollte. Einem Dreiviertel der Bürger ist das laut einer Umfrage im Auftrag von RTL und NTV aber egal. Gerade mal jeder Fünfte wünscht sich nach der Wahl am 30. Januar eine Frau und nur die wenigsten bestehen erneut auf einem Mann. Brot, Milch oder Gemüse könnten deutlich teurer werden. Dafür sollen Menschen mit wenig Einkommen Geld vom Staat bekommen. Genau das schlägt IFO-Präsident Fuß vor. Politiker von Union und SPD lehnen die Idee allerdings laut dem Tagesspiegel ab.
6: An der Supermarktkasse würde man den Vorschlag des IFO-Präsidenten ziemlich schnell merken. Auf Lebensmittel wären statt 7 künftig 19% Mehrwertsteuer fällig. Menschen mit wenig Einkommen sollen dafür 360 Euro im Jahr vom Staat bekommen. Der SPD reicht das nicht. Wer jede Woche für 100 Euro Lebensmittel kauft, zahlt nach ihrer Rechnung rund 600 Euro mehr im Jahr. Auch die Union sagt deshalb, erst den Einkauf verteuern und dann Geld zurückzahlen, das mache es weder für Familien noch für die Verwaltung einfacher. Zoe Tassovali, Redaktion.
4: Hertha BSC ist mit einem Sieg in die neue Saison in der zweiten Fußball-Bundesliga gestartet. Die Mannschaft von Trainer Leitl gewann das wegen eines Fanbanners unterbrochene Eröffnungsspiel beim VfL Bochum mit 1:0. Zum Wetter, die aktuelle Vorhersage des Deutschen Wetterdienstes. Die Nacht über gering bewölkt oder klar, die Luft kühlt sich bis auf 15 bis 7 Grad ab. Das Wochenende startet mit viel Sonne und es bleibt trocken, nur am Alpenrand vereinzelte Schauer. Die Temperaturen steigen wieder auf 27 bis 33, im Norden auf bis 27 Grad, an den Küsten etwas kühler.
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7: Aktuell liegen uns keine neuen Meldungen über Verkehrsstörungen vor. Wir wünschen euch auch weiterhin eine gute Fahrt.
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1: Ich bin Tanja Wagner. Schon wieder sorgen Drohnen an einem sicherheitsrelevanten Ort für Aufsehen. Über einem Bundeswehrstützpunkt im nordrhein-westfälischen Mechernich sind 2 Drohnen gesichtet worden. Das bestätigte die Bundeswehr. Inzwischen ermittelt die Polizei.
2: Was die beiden Drohnen über dem Bundeswehrgelände gemacht haben und wer sie gesteuert hat, ist bislang unklar. Am Anfang haben Feldjäger den Vorfall untersucht, danach übernahm die Polizei. Besonders auffällig ist der Zeitpunkt. Erst vor wenigen Tagen wurde am Flughafen Leipzig-Halle eine Drohne mit Sprengstoff entdeckt. Dort ermittelt inzwischen die Bundesanwaltschaft. Innenminister Dobrindt spricht von einem hybriden Anschlag auf den Flughafen und schließt auch fremde Mächte als Drahtzieher nicht aus. Zoe Tassovali, Redaktion.
1: NRW, Rheinland-Pfalz und das Saarland setzen wegen des anhaltenden Niedrigwassers am Rhein das Sonn- und Feiertagsfahrverbot für bestimmte Lkw-Transporte vorübergehend außer Kraft. Damit könnten Güter, die aufgrund der niedrigen Pegelstände derzeit nicht oder nur eingeschränkt über die Wasserstraße transportiert werden, leichter auf der Straße befördert werden, teilten die Ministerien mit. Die Ausnahmeregelung gilt bereits an diesem Wochenende. In Österreich haben heftige Unwetter im Westen des Landes Straßen überflutet und Schlammlawinen ausgelöst. Laut der Tiroler Polizei trifft es auch Regionen, in denen gerade viele Urlauber unterwegs sind.
3: Im Zillertal sind 3 Muren abgegangen und haben Straßen blockiert. Und in Kitzbühel musste die Feuerwehr mit Wasserpumpen ausrücken. Dort waren innerhalb einer Stunde 30 mm Regen gefallen. Auch das Bundesland Salzburg war von schweren Unwettern betroffen. Mehrere Brücken wurden zerstört. Bei Bad Gastein mussten Wanderer wegen einer Mure von einer Berghütte ausgeflogen werden. Früher gab es dort noch einen Gletscher, der den Regen wie einen Schwamm aufsog. Doch mit dem Klimawandel ist das Eis mittlerweile geschmolzen. Aus Wien, Albert Otti.
1: Der Streit um die muslimischen Ganzkörperbadeanzüge spaltet Frankreich weiter. Das Verwaltungsgericht in Nizza hat ein in einem schicken Badeort verhängtes Strandverbot für Burkinis gekippt. Den Richtern zufolge beeinträchtigt das Verbot Grundfreiheiten in schwerwiegender Weise. In Frankreich wird auch schon seit vielen Jahren um ein Kopftuchverbot gestritten. Zum Wetter, die aktuelle Vorhersage des Deutschen Wetterdienstes. Das Wochenende startet mit viel Sonne und es bleibt trocken, nur am Alpenrand vereinzelte Schauer. Die Temperaturen steigen wieder auf 27 bis 33, im Norden auf bis 27 Grad, an den Küsten etwas kühler.
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4: Aktuell ist alles ruhig auf Hessens Straßen. Wir wünschen euch auch weiterhin eine gute Fahrt.
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1: Achtung, auf der B27 Bad Hersfeld Richtung Fulda. Zwischen Fulda und der B254 befinden sich Personen auf der Fahrbahn. Bitte fahrt ihr in beiden Richtungen besonders vorsichtig.

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5: Ich bin Tanja Wagner. Über einem Militärstützpunkt in Mechernich in Nordrhein-Westfalen sind 2 Drohnen gesichtet worden. Das habe die Sicherheitszentrale des Bundeswehrstandortes gemeldet, bestätigte eine Sprecherin des operativen Führungskommandos der Bundeswehr auf Anfrage. Feldjäger hätten den Vorfall untersucht, sagte die Sprecherin weiter. Der Fall sei an die Euskirchener Polizei übergeben worden. Angesichts des Niedrigwassers haben mehrere Bundesländer das Lkw-Fahrverbot an Sonn- und Feiertagen vorübergehend aufgehoben. Weil Binnenschiffe nicht voll beladen oder gar nicht fahren können, sollen wichtige Güter per Lkw an ihr Ziel kommen, und zwar möglichst schnell.
6: Die Ausnahme gilt nur für Transporte, die wegen der niedrigen Pegel nicht wie gewohnt über den Rhein laufen können. Denn dort wird der Platz für Fracht immer knapper. Schiffe können zwar noch fahren, müssen aber deutlich weniger laden. Und das treibt die Transportkosten nach oben. Besonders die Chemie- und Stahlindustrie braucht den Fluss für ihre Lieferungen. Sie warnt bereits davor, ihre Produktion kürzen zu müssen. Die zusätzlichen Lkw sollen helfen, Waren trotzdem ans Ziel zu bringen. Die Ausnahme gilt vorerst bis Ende September. Zoe Tassovali, Redaktion.
5: Überraschender Lichtblick für die deutsche Wirtschaft. Trotz Iran-Kriegs, Ölpreisschocks und US-Zöllen sind die deutschen Exporte im Juni auf einen Rekord gestiegen. Auch das verarbeitende Gewerbe habe sich weiter erholt. Vor allem in der Autoindustrie legte die Produktion zu.
7: Industrie, Bau- und Energieversorger stellten damit das 3. Mal in Folge mehr her als im Vormonat. Besonders erfreulich, nach den Einbrüchen in der Vergangenheit stieg die Produktion in der Autobranche im Juni deutlich, um 3,6%. Auch andere Bereiche im Fahrzeugbau legten zu, wie die Produktion von Flugzeugen, Schiffen, Zügen und Militärfahrzeugen. Ökonomen sehen die Talfahrt der Industrie damit beendet. Viel hängt aber auch davon ab, wie sich die geopolitische Lage und die Energiepreise entwickeln, und auch das Niedrigwasser sorgt für Probleme. Katrin Müller, Nachrichtenredaktion.
5: Hertha BSC ist mit einem Sieg in die neue Saison in der 2. Fußball-Bundesliga gestartet. Die Mannschaft von Trainer Stefan Leitl gewann das wegen eines Fanbanners unterbrochene Eröffnungsspiel beim VfL Bochum mit 1:0. Zum Wetter, die aktuelle Vorhersage des Deutschen Wetterdienstes. Das Wochenende startet mit viel Sonne und es bleibt trocken, nur am Alpenrand vereinzelte Schauer. Die Temperaturen steigen wieder auf 27 bis 33, im Norden auf bis 27 Grad, an den Küsten etwas kühler.
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8: Aktuell haben wir eine Meldung von der A45 Gießen Richtung Dortmund. Dort ist eine Vollsperrung zwischen Dillenburg und Haigerburbach wegen Bauarbeiten an der Talbrücke 6 Helden bis Montag früh 5.30 Uhr. Bitte umfahrt das Gebiet weiträumig.
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3: Ich bin Katrin Müller. Wegen des extremen Niedrigwassers können viele Frachtschiffe zurzeit weniger Ladung befördern als üblich. Darunter leiden die Lieferketten. Mit Nordrhein-Westfalen, Rheinland-Pfalz, Niedersachsen und dem Saarland haben jetzt die ersten Bundesländer das Sonn- und Feiertagsfahrverbot für bestimmte Lkw-Transporte aufgehoben.
4: Erst am Donnerstag hatten Vertreter von Wirtschaftsverbänden mit Bundesverkehrsminister Bilger über Sofortmaßnahmen beraten, um die Lieferketten auf wichtigen Wasserstraßen wie Rhein, Donau und Elbe aufrechtzuerhalten. Denn die anhaltende Dürre stellt viele Unternehmen aktuell vor immense Herausforderungen. Es kommt einfach nicht genug Nachschub an, weil die Frachtschiffe zu wenig Wasser unterm Kiel haben und nur einen Bruchteil der üblichen Ladung transportieren können. Durch die Lockerung des Fahrverbots sollen nun vorübergehend mehr Gütertransporte vom Wasserweg auf die Straßen verlegt werden können. Dirk Zeitler, Nachrichtenredaktion.
3: Schon wieder sorgen Drohnen an einem sicherheitsrelevanten Ort für Aufsehen. Über einem Bundeswehrstützpunkt im nordrhein-westfälischen Mechernich sind 2 Drohnen gesichtet worden. Das bestätigte die Bundeswehr. Inzwischen ermittelt die Polizei.
5: Was die beiden Drohnen über dem Bundeswehrgelände gemacht haben und wer sie gesteuert hat, ist bislang unklar. Am Anfang haben Feldjäger den Vorfall untersucht, danach übernahm die Polizei. Besonders auffällig ist der Zeitpunkt. Erst vor wenigen Tagen wurde am Flughafen Leipzig-Halle eine Drohne mit Sprengstoff entdeckt. Dort ermittelt inzwischen die Bundesanwaltschaft. Innenminister Dobrindt spricht von einem hybriden Anschlag auf den Flughafen und schließt auch fremde Mächte als Drahtzieher nicht aus. Zoe Tassovali, Redaktion.
3: Spanien dreht den Spieß um. Das Land reagiert mit eigenen Grenzkontrollen auf Italiens Weigerung, die wegen der Ceuta-Migrationskrise eingeführten Kontrollen aufzuheben. Ab heute würden Reisende aus Italien zunächst bis zum 7. September stichprobenartig an Häfen und Flughäfen kontrolliert, zitieren mehrere Medien aus einem Dekret der Regierung in Madrid. Zum Fußball. Hertha BSC ist mit einem Sieg in die neue Saison in der 2. Bundesliga gestartet. Die Mannschaft von Trainer Stefan Leitl gewann das Eröffnungsspiel beim VfL Bochum mit 1:0. Ein Fanbanner im Berliner Gästeblock sorgte für Aufsehen. Weil das Spruchband ein Fluchttor verdeckte, wurde das Spiel kurzzeitig unterbrochen.
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6: Na, das wird heute wieder ein richtig sommerlich heißer Tag. Bis 32 Grad sind angesagt, also genießen wir gemeinsam, glaube ich, den kühlen Morgen. Der Sonntag wird noch ein bisschen wärmer, da können aber vor allen Dingen in den hessischen Mittelgebirgen am Nachmittag Gewitter auftreten, kleinere Schauer sind da unterwegs, aber Temperaturen steigen tagsüber bis auf 32 bzw. 36 Grad. Der FFH-Verkehrsservice, da ist es natürlich noch ganz ruhig, aber es gibt diese eine Meldung, die hält sich auch bis Montag, A45 Gießen-Dortmund. Da haben wir nämlich eine Vollsperrung zwischen Dillenburg und Heiger-Burbach wegen Bauarbeiten an der Talbrücke 6 Helden. Bis Montagmorgen 5.30 Uhr, also bitte umfahrt dieses Gebiet weiträumig. Ansonsten alles gut, gute Fahrt.
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6: Guten Morgen Hessen mit Uta Schmidt. Schön, dass ihr schon wach seid. Es gibt ja

0: grandioses Werk. Eros Ramazzotti und Tina Turner, Cose della Vita. Hier ist Hitradio FFH. Guten Morgen, Hessen. Es ist ja noch sehr früh am Samstag, 6:06. Ich schätze mal, die meisten Kinder schlafen noch. Also mal unter uns an die Eltern, wie froh seid ihr, dass die Schule am Montag wieder losgeht? Endlich keine Rundumbetreuung mehr. Also Anke macht drei Kreuze.
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2: Für mich noch einen Kaffee, Anke.
3: Mit oder mit ohne Milch?
2: Mit ohne.
3: Boah, Stefan, die letzten Ferientage mit meinem frühpubertierenden Feriengast Emine Maljoscha sind schon eine Herausforderung.
4: Denk dran, dass ich zähl bis drei von damals ist heute. Ich schalte gleich das WLAN ab.
3: Seine Mama sagt immer, das Haltbarkeitsdatum eines Kindes beträgt 14 Jahre. Ab dann fängt's an zu müffeln, bekommt einen komischen Geschmack und wird ungenießbar.
5: Einmal die drei und die Bravo.
3: Momentchen mal bitte. Stefan fragt mich Emine Maljoscha doch gestern allen Ernstes, warum ich in Ankes Tanke das Internet ausdrucke.
4: Hä?
3: Er stand vorm Zeitschriftenregal.
5: Also die Nachfolger der Gen Z ist übrigens die Generation Alpha. Sie besteht aus den Geburtsjahrgängen 2010 bis 2024.
3: Stefan, mit uns konnten Eltern damals in den Ferien noch ins Freibad gehen. Mein Patenzwerg Emine Maljoscha ist immer noch nicht Schwimmer.
4: Wenn ich mir die TikTok-Mäusegehirne so angucke, mache ich mir da keine Sorgen.
3: Wieso?
4: Die können gar nicht untergehen, weil sie hohl sind.
3: Stimmt. Obwohl...
4: Ja...
3: Sie sind auch leider alle nicht ganz dicht. Noch 310.343 Euro. Sammeln Sie PlayStation-Punkte? Haben Sie eine Nintendo-Card oder sind Sie im Labubu-Club?
5: Nein.
3: Dann Dankeschön.
5: Bitteschön.
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0: Schönen guten Morgen, Hessen West mit Foster the People. Hier ist Hitradio FFH. Ich glaube, wir sind uns einig, die Heinzelmännchen, die gibt es nicht. Aber dafür ihn.
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0: Ihr könnt guten Morgen, Hessen-Reporter Daniel Granitzky, gerade wieder ausleihen, wenn bei euch der Schuh klemmt. Kinderbetreuung, den Opa von A nach B fahren oder als Aushilfe bei der Arbeit. Die Jugendherberge Wetzlar hat sich gemeldet, weil da gerade viele Mitarbeiter Urlaub haben. Aber gerade in den Ferien fällt natürlich auch allerhand an. Zum Beispiel der Zimmerservice.
2: Wir müssen jetzt Betten beziehen. Worauf muss ich achten?
3: Ja, dass das Spannbettlaken halt gerade drauf ist an der Ecke und dass die Decke ganz im Bezug ist. Darauf musst du achten. Ansonsten gibt es nichts zu beachten.
2: Und jetzt wollen wir einen kleinen Wettkampf machen. Einen kleinen Wettbewerb, wer schneller Spannbettlaken, Kopfkissen und Bettdecke schneller bezogen hat?
3: Ja, können wir machen.
2: Habe ich ein sehr gutes Gefühl, wie das ausgehen könnte. Dann lege ich das Mikro mal zur Seite. Dann würde ich sagen, auf die Plätze, fertig, los. Ich gucke mir das einfach ab, wie du das da machst. Und das muss ich... Bist du fertig?
3: Ja.
2: Scheiße, komm, ich mach noch schnell. Hier schlage ich das noch ein. Auch fertig. Und, was sagst du?
3: Fürchterlich.
2: Wie fürchterlich?
3: Das ist alles schief.
2: Gut, naja, also vielleicht muss ich noch mal...
3: Eigentlich geht es schon vom ersten Mal, aber das ist auch falsch rum, siehst du das?
2: Habe ich es falsch rum gemacht?
3: Ja.
2: Ja, vielleicht war da ein bisschen Schnelligkeit vor Sorgfalt.
3: Ja, du bist viel zu hektisch gewesen. Du musst das mit Ruhe machen.
2: Alles klar.
0: Oh Gott. Wir hatten ja gesagt, da kommt eine Hilfe. Aber versprochen, dass alles andere kann er wirklich gut. Also das meiste. Kommt gut in den Samstag.

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9: Ich bin Yannick Schick in Weilroth. Das kommt hier im Wald immer wieder mal vor. Die Leute sehen eine Katze, denken, sie sei ausgesetzt, meinen es nur gut und bringen sie ins Tierheim. Genau deshalb hat sich Försterin Bavana Kaiser an uns gewandt.
10: Das ist genau das Falsche. Also wenn Sie eine kleine Katze im Wald sehen, egal wie niedlich die ist, und die ist nicht schwarz-weiß gefleckt oder leuchtend rot gestreift, bitte die kleine Katze im Wald lassen.
9: Denn das sind Wildkatzen. Fast nirgendwo in Deutschland leben so viele wie hier im Taunus. Plus, gerade haben viele Nachwuchs bekommen, deshalb sind auch super viele Jungtiere unterwegs. Und die kriegen im Tierheim richtig Probleme.
10: Man muss sich vorstellen, so eine kleine Katze, die ist richtig wütend, die kämpft um ihr Leben. Die wird mit großen, massiven, dicken Lederhandschuhen nur angefasst, weil die allen sonst die Hände und die Arme zerkratzt. Manche verweigern dann auch die Futteraufnahme oder regen sich so auf, dass sie letztendlich dran sterben.
9: Die Wildkatzen sind übrigens gut zu erkennen. Sie haben immer eine schwarze Schwanzspitze.
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11: 6 Uhr 29 oder auch eine Minute vor 6:30. Schönen guten Morgen, Hessen. Eine Meldung gibt's für die A45, die ist in Dortmund. Hier haben wir eine Vollsperrung zwischen Dillenburg und Heiger-Burbach wegen Bauarbeiten an der Talbrücke 6 Helden. Bis Montag früh 5.30 Uhr geht das Ganze, also bitte umfahrt dieses Gebiet weiträumig.
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0: Jetzt ist endlich wieder Schluss mit Fußballentzug. Schönen guten Morgen, Hessen. Hier ist Hitradio FFH am 8. August. Die zweite Liga läuft seit gestern Abend. Bochum und Hertha BSC Berlin, das war der Auftakt. Die Berliner haben im Ruhrpott mit 1:0 gewonnen. Und die neuen Regeln waren gleich spannend. Nur noch 10 Sekunden darf es bei einer Auswechslung dauern. 5 Sekunden bei einem Einwurf. Und wenn ein Spieler verletzt ist, dann muss er vom Feld runter. Alles natürlich, um das Spiel schneller zu machen. Heute Mittag, 13 Uhr übrigens, geht es auch für unsere Lilien los. Am Böllenfalltor erwartet Darmstadt 98 Kiel. Lilien-Trainer Kuhfeld ist bereit auch für die neuen Regeln.
1: Ich finde es super. Einzige Sorge, die ich dabei habe, ist, dass die Schiedsrichter keine Pause mehr haben. Weil durch die neuen Regeln gibt es auch den Leerlauf für die Schiedsrichter nicht mehr. Sie müssen ständig dabei sein, auch wenn ein Ball im Aus ist, wenn ein Abschluss ist, etc., Ecke und so weiter. Das ist das Einzige, wo ich sage, hoffentlich beeinträchtigt das ihre Entscheidungsqualität in anderen Situationen nicht. Weil 95 Minuten durchgehend voll konzentriert sein, halte ich für schwierig.
0: Interessanter Aspekt, habe ich so noch gar nicht drüber nachgedacht, aber stimmt, ne? Wie sich Kuhfelds Team verkaufen wird, das wird auch spannend. Der große personelle Umbruch und ein weiterer Stürmer soll ja noch kommen. Trainer Kuhfeld hat bei der Pressekonferenz vor dem Spiel dazu von Kinderjournalist Michael auch eine Frage gestellt bekommen. Sehr süß.
2: Welche Spieler wollen Sie noch kaufen?
1: Oh. Es fällt mir deutlich schwieriger, dir eine patzige Antwort darauf zu geben als anderen. Naja, natürlich wollen wir die höchstmögliche Qualität kaufen, aber Transfers im Fußball sind halt, wenn wir in den Spielzeugladen gehen, kannst du ja auch nicht jedes Spielzeug kaufen, weil manches ist vielleicht zu teuer. So ist das bei Stürmern auch. Deshalb müssen wir genau, wenn wir reingehen in den Laden, müssen wir genau gucken, in welches Regal können wir greifen. Und wir versuchen immer ein Regal drüber zu greifen, als wir uns eigentlich leisten können und gehen dann in die Kasse und verhandeln mit denen, dass es ein bisschen billiger wird. Das ist so unsere Idee. Deshalb wollen wir den bestmöglichen Stürmer für den geringstmöglichen Preis kaufen.
0: Und deswegen dauert es vielleicht auch noch ein bisschen. Tolle Erklärung. Die Lilien heute Mittag, 13 Uhr zu Hause gegen Kiel. Wir berichten natürlich vom Bölle.

Im Herbst in Deutschland, die Backstreet Boys bei Hitradio FFH. Der FFH-Verkehrsservice um 6 Uhr und gleich 44. Achtung bitte auf der A7 Kassel-Hannover. Zwischen Kassel-Ost und Kassel-Nord liegt eine Baustellenbeschilderung auf der Fahrbahn. Bitte fahrt hier vorsichtig.

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5: Trockenheit bringt Lieferketten in Gefahr. Darmstadt 98 startet in die zweite Bundesliga. Das Wetter sonnig, trocken, später bis 32 Grad.
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5: Ich bin Jan Heinemann, guten Morgen. Die ersten Bundesländer erlauben Lkw-Transporte an Sonn- und Feiertagen. Damit reagieren Rheinland-Pfalz, NRW und das Saarland auf das Niedrigwasser am Rhein. FFH-Reporter Peter Toussaint.
6: Das heißt, ab sofort dürfen Laster an Sonn- und Feiertagen Güter transportieren, die eigentlich übers Wasser sollten, das aber nicht mehr können. Denn im Rhein sind die Pegel wegen der Trockenheit sehr niedrig. Die Bundesländer sagen, wir haben uns bei der Fahrverbotslockerung abgesprochen, um die Warenströme aufrechtzuerhalten, damit es keine Lieferengpässe gibt. Aus NRW heißt es, die Niedrigwasserlage stelle viele Unternehmen vor erhebliche Herausforderungen.
5: Schon wieder sorgen Drohnen an einem sicherheitsrelevanten Ort für Aufsehen. Sie sind über einem Bundeswehrstützpunkt in Mechernich in NRW aufgetaucht, hat die Bundeswehr bestätigt. FFH-Reporterin Sowita Sowali.
7: Was die beiden Drohnen über dem Bundeswehrgelände gemacht haben und wer sie gesteuert hat, ist bislang unklar. Am Anfang haben Feldjäger den Vorfall untersucht, danach übernahm die Polizei. Besonders auffällig ist der Zeitpunkt. Erst vor wenigen Tagen wurde am Flughafen Leipzig-Halle eine Drohne mit Sprengstoff entdeckt. Dort ermittelt inzwischen die Bundesanwaltschaft. Innenminister Dobrindt spricht von einem hybriden Anschlag auf den Flughafen und schließt auch fremde Mächte als Drahtzieher nicht aus.
5: Wilde Flucht vor der Polizei mit Crash am Ende in Hanau. Ein 24-Jähriger ist laut Polizei vor einer Kontrolle abgehauen, hat ein Auto gerammt und ist gegen einen Baum gekracht. Verletzt wurde dabei niemand. Der Mann war demnach auf Kokain und hatte keinen Führerschein. Der Ball rollt wieder in der zweiten Fußball-Bundesliga. Zum Auftakt in die neue Saison hat die Berliner Hertha in Bochum gewonnen mit 0:1. Und heute Mittag um 13 Uhr wird es nun auch für Darmstadt 98 ernst. Die Lilien spielen zu Hause gegen Kiel. FFH-Reporterin Sonja Pahl.
8: Das wird gleich eine richtige Herausforderung für meine neue Mannschaft, sagt Trainer Kohfeldt, der selbst gespannt ist, wie sich das neu zusammengestellte Team verkauft. Die besten Stürmer haben die Lilien ja im Sommer verlassen. Und noch ist die Mannschaft nicht komplett, betont Kohfeldt. Eine Saisonprognose will der Coach zum Start deshalb auch nicht abgeben. Das wäre nicht seriös, findet er. Die Fans sind trotzdem heiß auf die neuen Lilien. Sie sind darauf eingestellt, dass noch nicht gleich alles funktionieren wird. Wir müssen ihnen Zeit geben, die müssen richtig zusammenwachsen, sagen sie mir.
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9: Das wird wieder ein schöner, heißer Samstag. Viel blauer Himmel, kaum mal Wolken am hessischen Himmel. Und die Temperaturen klettern entsprechend auf bis über 30 Grad. Vor allen Dingen im Süden des FFH-Landes, ne, so rund um Darmstadt. Da wird es richtig knackig. Die Berge kriegen es ein bisschen kühler. Nordhessen so bis 28 Grad. Der FFH-Verkehrsservice mit einer Meldung für die A45 Gießen-Dortmund. Vollsperrung zwischen Dillenburg und Haiger-Borbach wegen Bauarbeiten an der Talbrücke 6 Helden. Das geht bis Montag früh 5.30 Uhr. Bitte umfahrt dieses Gebiet weiträumig. Ja, allen da draußen gute Fahrt.
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9: Guten Morgen Hessen. Die Sonne steht schon am hessischen Himmel und weckt uns vielleicht durchs Schlafzimmerfenster. Wir haben schöne Themen für euch, ne, zum Wachwerden, zum ein bisschen lauschen und langsam in den Tag gleiten. Den hier, den möchte man eigentlich nicht von innen erleben, einen Gefangenentransporter. Aber Granny aus FFH, guten Morgen Hessen, der geht ja auch dahin, wo es nicht so schön ist und bringt uns damit interessante Einblicke. Also es wird spannend nach zwei schönen Hits, Baby Rexha und Toto jetzt bei Hitradio FFH. Ich bin Uta Schmidt, schönen guten Morgen.

0: Morgen, hier ist Hitradio FFH. Wir haben es mittlerweile 7:05. Das hier hat im besten Fall von uns noch keiner erlebt. Mit einem Gefangenentransport der hessischen Justiz von JVA zu JVA gefahren zu werden. Unser Guten Morgen Hessen-Reporter Daniel Granitzny aber schon. Ja, nicht als Gefangener, ne? Sondern als interessierter Gast. Er durfte die Woche bei einem Transport von der JVA Preungesheim bis zur JVA nach Weiterstadt mitfahren. Zusammen mit Alex, das ist der Leiter des Gefangenentransport oder der Gefangenentransporte überhaupt in Hessen. Mit dem hat er sich im Transporter mal umgeschaut.
1: Wie man es aus den amerikanischen Hollywood-Streifen irgendwie kennt. Ich komme hier rein und es ist ganz eng, ganz enger, schmaler, schlauchiger Gang. Vorne sehe ich schon Gittertür, die zu ist als Sicherheitsbereich. Und es sind tatsächlich alles so einzelne Zellen, die auch alle die Tür hier zu haben, ne?
2: Die sind während der Fahrt auch zu und genau.
1: Können wir mal eine aufmachen?
2: Können wir machen. Sekunde. Mache ich gerade auf.
1: Jetzt hört man schon, wie das Schloss aufgeht. Jetzt geht die Kabine auf. Da ist ein Sitzplatz drin. Es hat ein bisschen den Charme von so einer Zugtoilette. Ich setze mich jetzt mal rein, wenn ich darf. So. Okay, und jetzt gut, Füße kann ich ausstrecken und jetzt ist hier außer Licht, Klimaanlage und ein Lautsprecher in der Ecke eigentlich nicht viel drin. Und wenn du jetzt die Tür zumachst, dann ist es das. Dann sind die transportbereit oder werden die hier drin nochmal gesichert, angeschnallt, Handschellen?
2: Nein, tatsächlich. Also im Gefangenensammeltransport werden die Gefangenen während der Fahrt nicht gefesselt.
1: Und wie viele Gefangene transportieren wir jetzt hier heute?
2: Zwischen 20 und 25. Die sind aber heute nicht alle gleichzeitig im Fahrzeug.
0: Okay, Fakt ist, alles ist oder alle sind sicher in Weiterstadt angekommen und Granny durfte auch wieder raus. Er ist ein Schlawiner, aber man wollte ihn dann doch nicht. Ein Video vom Innern des Transports haben wir für euch auf Social Media.

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8: Gleich 4 Minuten vor 7:30. Schönen guten Morgen. Auf die Straßen A3 Würzburg-Frankfurt zwischen Obertshausen und Offenbach. Da haben wir derzeit Bergungsarbeiten wegen eines brennenden LKW auf der rechten Spur. Bitte fahrt hier vorsichtig. Und A45 Gießen-Dortmund. Vollsperrung zwischen Dillenburg und Haiger-Borbach wegen Bauarbeiten an der Talbrücke 6 Helden. Das geht eine ganze Weile, nämlich bis Montagmorgen 5:30 Uhr. Bitte umfahrt so lange das Gebiet weiträumig. Gute Fahrt.
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0: bei Hitradio FFH. Ihr habt vielleicht heute noch keine Idee, was ihr mal so anstellen könnt. Dann habt ihr gleich hoffentlich ein Problem weniger. Kollegin Dani Kleider, da hat mal wieder recherchiert und die besten Tipps für eure Region rausgesucht.
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2: Das Sommerschein-Open-Air dieses Wochenende in Hofheim. Im Sportpark Heide steigt das Familienfestival mit Wohnzimmeratmosphäre. Heute und morgen gibt es ein tolles Mitmachprogramm, vor allem auch für Kinder. Leckere Drinks, nette Gespräche für die Erwachsenen und abends coole Live-Musik für alle. Heute zum Beispiel um 12.30 Uhr, da macht ihr mit beim Musiktheater. Ihr werdet zur Windmaschine, Wellenrauscher und macht Waldgeräusche. Morgen kommt dann das Hofheimer Spielmobil vorbei mit seinen tollen Spielsachen und einen großen Sandkasten zu Sandburgen bauen. Das gemütliche Festival Sommerschein, dieses Wochenende in Hofheim. Ihr könnt auch von heute auf morgen da zelten. Das ganze Programm gibt's online bei

Was machen eigentlich Juli? Die letzte Veröffentlichung, die ist ja schon eine Weile her. Im Moment touren sie auf Festivals und setzen vor allem auf handyfreie Konzerte, um mehr Nähe zum Publikum zu haben. Das finde ich ziemlich cool, muss ich sagen. Mich nervt nämlich, dass ich bei Konzerten eigentlich permanent Hahahas vor mir habe. Handy hochhaltende Menschen. Ja, hier ist jetzt Radio FFH. Guten Morgen, Hessen.

Hallo und guten Morgen. Mit Uta Schmidt und dieser Musik in der nächsten Stunde. Bei dieser Künstlerin denken wir mittlerweile aber mehr an Parfüm als an Musik. Schade eigentlich, Christina Aguilera. Genie in a Bottle gibt's gleich bei Hitradio FFH und er startet gerade mächtig durch, beherrscht die Charts gleich mit mehreren Titeln. Aktuell sowas von angesagt.

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6: Badeausflug in der Lahn endet tödlich. KI soll besser kontrolliert werden. Das Wetter wird wieder schön sommerlich heute.
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6: Ich bin Jan Heinemann. Guten Tag. Ein 23-Jähriger ist am späten Abend beim Schwimmen in der Lahn in Marburg ertrunken. Der junge Mann stieg in Höhe der Unimensa am Erlenring ins Wasser. Nach wenigen Metern ging er unter. Seine Freunde riefen den Notruf. Laut Polizei konnte er nach einer Suche 25 Minuten später geborgen werden. Der Rettungsdienst konnte den Mann aus Kirchheim aber nicht mehr wiederbeleben. Ein Leben lang gearbeitet und trotzdem reicht es kaum. Über 20% der Rentnerinnen und Rentner in Deutschland leben unterhalb der Armutsgrenze. Besonders betroffen von Niedrigrenten sind demnach Frauen. Bei ihnen sind es mehr als die Hälfte. Das bedeutet aber nicht gleich Altersarmut, sagt die Regierung. Viele von ihnen hätten zum Beispiel Zusatzeinkünfte. Frachtschiffe können nur noch mit ganz wenig Ladung auf Rhein, Donau und Elbe fahren. Fähren und Fahrgastschiffe teils gar nicht. Die Trockenheit und das Niedrigwasser gefährden die Lieferketten in Deutschland. Deswegen haben erste Bundesländer das Lkw-Fahrverbot an Sonn- und Feiertagen aufgehoben, darunter NRW, Rheinland-Pfalz und das Saarland. Sie sagen, wir haben uns bei der Fahrverbotslockerung abgesprochen, damit es keine Lieferengpässe gibt. Der ChatGPT-Entwickler OpenAI will seine KI-Modelle härter kontrollieren und stoppt vorerst sein neues Modell Astra. Grund sind eigenmächtige Hackerattacken durch künstliche Intelligenz. FFH-Reporter Thomas Bremser.
7: Es erinnert an einen Science-Fiction-Film. Entwickler haben immer mehr Probleme, künstliche Intelligenz unter Kontrolle zu halten, weil die sich eigenständig macht. Passiert ist das zuletzt bei mehreren Tests, in der Programme aus ihrem Testumfeld ausgebrochen sind und sich in die Websites von Unternehmen gehackt haben. Schaden haben sie dort zwar nicht angerichtet, aber der Tech-Riese OpenAI will seine Software jetzt dennoch stärker überwachen und abschirmen. Vermutlich auch, weil sonst strengere Regeln der Politik drohen.
6: Festivalstimmung in Eschwege in Nordhessen. Noch bis morgen findet hier das Open Flair statt. Rund 20.000 Besucher sind auf Hessens größtem Open-Air-Festival mit riesigem Campingplatz. Für uns vor Ort ist FFH-Reporter David Bücker.
8: Festivalfans aus ganz Deutschland kommen fürs Flair hier nach Nordhessen und sagen mir, sie schätzen vor allem die familiäre Atmosphäre. Zwei Besonderheiten: Das Festival wird von rund 2.000 Ehrenamtlichen organisiert und die Bühnen sind direkt in Innenstadtnähe. Anwohner verkaufen aus ihren Fenstern also Getränke und Snacks. Die Festivalbesucher starten ihren Tag nach dem Aufstehen im Campingzelt zum Beispiel mit Bier-Yoga. Musikalisch ist morgen unter anderem noch Bosse zu Gast auf der Hauptbühne hier in Eschwege.
9: Bier-Yoga. Gibt es da dann auch wirklich morgens schon Bier?
6: Ja, ich habe so verstanden, ja.
9: Ich auch.
6: Bräuchte ich jetzt nicht unbedingt, aber...
9: Gepaart mit Bewegung, immerhin.

0: überhaupt gar kein Regen. Und das Wochenende geht auch sommerlich weiter. Morgen noch ein bisschen heißer, bis 36 Grad. Da kann aber von Südwesten so ein paar Wolken zu uns reinkommen. Die bringen aber nur manchmal ein bisschen Regen. Also es ist alles warm und eher trocken an diesem Wochenende. Und am Montag geht der Sommer weiter. Der FFH-Verkehrsservice mit der A3 Würzburg-Frankfurt zwischen Obertshausen und Offenbach sind derzeit Bergungsarbeiten. Da hat ein LKW gebrannt auf der rechten Spur. Bitte fahrt hier vorsichtig. Und A45 Gießen-Dortmund, Vollsperrung zwischen Dillenburg und Heiger-Burbach wegen Bauarbeiten an der Talbrücke Sechshelden. Das geht bis Montag früh, 5.30 Uhr. Bitte umfahrt so lange dieses Gebiet weiträumig. Gute Fahrt!
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0: Genau, schönen guten Morgen.

0: Darmstadt zwischen Bensheim und Zwingenberg Personen auf der Fahrbahn. Bitte fahrt hier besonders vorsichtig. Guten Morgen, Hessen. Hier ist Hitradio FFH. Und wenn Anke den Tankdeckel mal links liegen lässt und ihre Tanke verlässt, das ist ja sehr selten der Fall, da muss schon was Besonderes passieren. Zum Beispiel Sternenparkwochen in der Rhön.
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2: Für mich noch einen Kaffee, Anke.
3: Mit oder mit ohne Milch?
2: Mit ohne.
3: Stefan, ich gehe mit meinem Patenzwerg Emine Maljoscha ja in den Sternpark in der Rhön. Da sind jetzt Sternparkwochen.
4: Zur Feier des Tages kriegst du für deinen Service direkt schon mal einen Stern.
3: Vorsicht, sonst siehst du gleich jede Menge.
5: Einmal die drei und den Stern.
3: Momentchen mal bitte. Stefan, ich will ja meinem Patenzwerg Emine Maljoscha zeigen, dass es auf dieser Welt noch andere Sterne gibt als nur die zum Gendern.
4: Bei den Sternen fehlt mir allerdings auch der Horizont.
3: Eben.
5: Also unsere Sonne ist übrigens auch ein Stern. Sie ist schätzungsweise 4,6 Milliarden Jahre alt.
3: Stefan, das ist ja älter als Mick Jagger, die Zeitschriften im Wartezimmer von meinem Zahnarzt und deine Witze.
4: Anke, du kennst ja den Unterschied zwischen Sterne gucken und tanken.
3: Nee.
4: Beim Sterne gucken heißt es vorher Kopf hoch.
3: Macht 76.323 Euro. Sammeln Sie Star Wars Punkte, haben Sie eine Mercedes-Sternkarte oder sind Sie im Stern-Taler-Club?
5: Nein.
3: Dann danke schön.
5: Bitte schön.
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0: Die Heinzelmännchen, die gibt's doch gar nicht. Wobei...
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0: Ja, das ist das FFH-Heinzelmännchen, der Granny. Ihr könnt nämlich Guten Morgen Hessen-Reporter Daniel Kranitzny gerade wieder ausleihen, wenn bei euch irgendwie der Schuh drückt. Kinderbetreuung, Opa von A nach B fahren oder natürlich als Aushilfe bei eurer Arbeit. Die Jugendherberge Wetzlar, die hat sich natürlich prompt gemeldet, weil da gerade viele Mitarbeiter Urlaub haben. Und in den Ferien fällt natürlich auch allerhand an. Das passt nicht so richtig. Beim Bettenmachen war noch Luft nach oben bei Granny. Mal schauen, wie er sich jetzt macht.
2: Ich darf in der Küche ein bisschen helfen beim Vorbereiten des Frühstücks. Schönen guten Morgen. Der Michael steht neben mir, Küchenchef hier.
3: Guten Morgen.
2: Und ich sehe schon, ganz toll, gerade auch schon Käse, Wurstplatten, die auch von der Kollegin rausgetragen wurden. Diese kleinen Buttertröpfchen. Mein Part ist jetzt ein bisschen Salatbuffet. Ich sehe saftige Tomaten und saftige Gurken.
3: Die Gurken schneiden wir für die Salatbar und die Tomaten schneiden wir dann auch für die Salatbar.
2: Und wie schneidet ihr? Gurkenschale dran lassen oder abmachen?
3: Wir lassen die Schale dran, weil es sind die meisten Vitamine drin.
2: So, und die Tomaten in Scheiben, in Viertelchen, in Hälften, wie hätten wir es gern?
3: In kleine Würfel.
2: Was heißt in kleine Würfel?
3: Ich sage jetzt mal Walnussgröße.
2: Dann fange ich mit den Gurken an. Ich würde hier vorne hinten so ein kleines bisschen abschneiden, oder? Da wird ja eigentlich nichts weg. Und
3: dann längs halbieren.
2: Oh Gott, jetzt muss ich ja schon gerade bleiben hier.
3: Ja, okay. Dann nochmal längs halbieren.
2: Nochmal längs halbieren.
3: Dann schneidest du quasi hier so Daumenbreite.
2: Daumenbreit, so?
3: Jawohl.
2: Und dann einmal. So, zack, zack geht das. Erstes Rohkost. Das werde ich nachher den Kids oder auch den Erwachsenen als allererstes anbieten.
0: Ein Teller Gurken zum Frühstück. Sehr lecker. Hat auch nicht so viele Kalorien. Ja, das hat er gar nicht so schlecht gemacht. Ne? Schale bleibt dran bei der Gurke. Mache ich bei meinem Gin Tonic auch mal, wegen der Vitamine. So, es haben sich auch noch mehr von euch gemeldet, die den Granny mal renten wollen. Nächste Woche hilft er bei Willis Bootsverleih in Weinbach in Mittelhessen, wenn er da nicht mal baden geht. Juhu.

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1: Guten Morgen, Hessen, gleich mit Michael Jackson. Greatest Hit bei Hitradio FFH in ein paar Minuten.
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1: Um 8.28 Uhr ohne Brille, die habe ich gerade mal weggelegt. Sollte aber auch so gehen. A3 Würzburg-Frankfurt zwischen Oberthausen und Offenbach sind derzeit Bergungsarbeiten wegen eines defekten LKW auf der rechten Spur. Und A45 Gießen-Dortmund. Hier ist die Vollsperrung zwischen Dillenburg und Heiger-Burbach wegen Bauarbeiten an der Talbrücke Sechshelden. Das Ganze geht bis Montagmorgen 5.30 Uhr. Bitte umfahrt so lange dieses Gebiet weiträumig. Gute Fahrt euch!
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0: oder ja? Wie reagiert ihr darauf? Die fußballlose Zeit ist vorbei. Hier ist Hitradio FFH am Samstag. Ja, die zweite Liga läuft seit gestern Abend. Bochum und Hertha BSC Berlin. Das war das Auftaktspiel. 0:1 aus Sicht der Bochumer. So ist es ausgegangen. Und die neuen Regeln waren erstmals am Start für die Bundesligen. Nur noch 10 Sekunden darf es bei einer Auswechslung dauern. 5 bei einem Einwurf. Und wenn ein Spieler verletzt ist, dann muss er dringend vom Feld runter. Alles, um das Spiel schneller zu machen. Ich finde es ja irgendwie ganz gut. Heute Mittag, 13 Uhr, geht es dann auch für die Lilien los. Am Böllenfalltor erwartet Darmstadt 98 Kiel. Lilientrainer Kofeld ist bereit, auch für die neuen Regeln.
1: Ich finde es super. Einzige Sorge, die ich dabei habe, ist, dass die Schiedsrichter keine Pause mehr haben. Weil durch die neuen Regeln gibt es auch den Leerlauf für die Schiedsrichter nicht mehr. Sie müssen ständig dabei sein, auch wenn ein Ball im Aus ist, wenn ein Abschluss ist, etc., Ecke und so weiter. Das ist das Einzige, wo ich sage, hoffentlich beeinträchtigt das ihre Entscheidungsqualität in anderen Situationen nicht. Weil 95 Minuten durchgehend voll konzentriert sein, halte ich für schwierig.
0: Das ist ein interessanter Aspekt, da habe ich überhaupt noch nicht drüber nachgedacht. Na klar, die Schiedsrichter sind dann dauernd im On sozusagen. Wie sich Kofelds Team verkaufen wird, das wird auch spannend. Der große personelle Umbruch und ein weiterer Stürmer soll ja auch noch kommen. Also da ist noch längst nicht alles bereit. Trainer Kofeld hat bei der Pressekonferenz vor dem Spiel dazu von Kinderjournalisten Michael auch eine Frage gestellt bekommen. Achtung.
2: Welche Spieler wollen Sie noch kaufen?
1: Oh. Es fällt mir deutlich schwieriger, dir eine patzige Antwort darauf zu geben als anderen. Naja, natürlich wollen wir die höchstmögliche Qualität kaufen, aber Transfers im Fußball sind halt, wenn wir in den Spielzeugladen gehen, kannst du dir auch nicht jedes Spielzeug kaufen, weil manches ist vielleicht zu teuer. So ist das bei Stürmern auch. Deshalb müssen wir genau, wenn wir reingehen in den Laden, müssen wir genau gucken, in welches Regal können wir greifen. Und wir versuchen immer ein Regal drüber zu greifen, als wir uns eigentlich leisten können und gehen dann in die Kasse und verhandeln mit denen, dass es ein bisschen billiger wird. Das ist so unsere Idee. Deshalb wollen wir den bestmöglichen Stürmer für den geringstmöglichen Preis kaufen.
0: Hat er schön erklärt, oder? Vielleicht sollten öfter mal Kinderreporter da aufschlagen bei diesen Pressekonferenzen. Die Lilien heute Mittag, 13 Uhr zu Hause gegen Kiel. Wir berichten natürlich vom Bölle. Hier ist Hitradio FFH. Guten Morgen Hessen mit Michael Jackson.

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6: Trockenheit belastet Flüsse und Wälder. Darmstadt startet in die zweite Bundesliga. Das Wetter sonnig, trocken und heiß.
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6: Ich bin Jan Heinemann. Guten Morgen. Die ersten Bundesländer erlauben Lkw-Transporte an Sonn- und Feiertagen. Damit reagieren Rheinland-Pfalz, NRW und das Saarland auf das Niedrigwasser im Rhein. FFH-Reporter Peter Toussaint.
7: Das heißt, ab sofort dürfen Laster an Sonn- und Feiertagen Güter transportieren, die eigentlich übers Wasser sollten, das aber nicht mehr können. Denn im Rhein sind die Pegel wegen der Trockenheit sehr niedrig. Die Bundesländer sagen, wir haben uns bei der Fahrverbotslockerung abgesprochen, um die Warenströme aufrechtzuerhalten, damit es keine Lieferengpässe gibt. Aus NRW heißt es, die Niedrigwasserlage stelle viele Unternehmen vor erhebliche Herausforderungen.
6: Die Trockenheit setzt auch Hessens Wäldern spürbar zu, sagt der Landesbetrieb Hessenforst. Demnach leiden vor allem junge und bereits geschwächte Bäume unter Wassermangel. Auch die Waldbrandgefahr bleibt hoch. Vor wenigen Tagen hatte ein Brand bei Bad Schwalbach Bäume auf einer Fläche von gut 3 Fußballfeldern zerstört. Jede zweite Frau in Deutschland ist von niedrigen Renten betroffen. Und das, obwohl sie lange in die Rentenversicherung eingezahlt hat. Auch Männer sind betroffen, wenn auch nicht so stark, berichtet das Statistische Bundesamt. FFH-Reporterin Claudia Wächter.
8: Viele kommen mit ihrer Rente nicht mal über die Armutsgrenze hinaus. Jeder vierte Mann, der mindestens 45 Jahre eingezahlt hat, der bekommt weniger als gut 1.400 Euro im Monat, vor allem im Osten. Und die Frauen, jede zweite, egal wo sie wohnt, hat eine Niedrigrente. Das bedeutet aber nicht automatisch Altersarmut, denn viele hätten Zusatzeinkommen, sagt die Regierung. Sie steht aber in der Kritik, weil sie die Rente mit 63 abschaffen will.
6: Der Ball rollt wieder in der zweiten Fußball-Bundesliga. Zum Auftakt in die neue Saison hat die Berliner Hertha in Bochum gewonnen mit 1:0. Und heute Mittag um 1 wird es auch für Darmstadt 98 ernst im ersten Heimspiel gegen Kiel. Lilientrainer Florian Kohfeldt sagt uns.
9: Kiel ist natürlich schon gleich zum Auftakt eine Mannschaft, die ich am Ende unter den Top 5 erwarte. Dementsprechend wartet da ein schöner Härtetest auf uns. Das will ich, ob wir diese Mentalität haben. Wir tun alles, aber auch alles dafür, um ein Spiel zu gewinnen. Wenn das eine Stärke unserer Mannschaft dieses Jahr sein kann, dann hätten wir viel gewonnen.
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10: Ein hochsommerliches Wochenende steht an. Heute klettern die Temperaturen auf bis zu 32 Grad. Vielleicht sogar ganz im Süden des FFH-Landes, so Darmstädter Ried, 33 Grad. Also es wird richtig schön heiß. Der Himmel ist blau. Kaum eine Wolke stört da diesen blauen Eindruck. Morgen wird es noch ein bisschen wärmer. Da geht es rauf bis 36 Grad. Da kann es aber in den Mittelgebirgen in Hessen zu kleinen Schauern und Gewittern kommen. Aber maßgeblicher Regen kommt da leider nicht runter. Am Montag geht der Sommer weiter. Der FFH-Verkehrsservice mit der A3 Würzburg-Frankfurt zwischen Obertshausen und Offenbach sind derzeit Bergungsarbeiten wegen eines defekten Pkw auf der rechten Spur. A3 Frankfurt-Würzburg zwischen Aschaffenburg-West und Aschaffenburg-Ost 4 Kilometer Stau. Hier braucht ihr ca. 20 Minuten länger und das am Samstagmorgen. A45 Gießen-Dortmund, Vollsperrung zwischen Dillenburg und Heiger-Burbach wegen Bauarbeiten an der Talbrücke 6 Helden bis Montag früh 5.30 Uhr. Also bitte umfahrt das Gebiet so lange weiträumig. Gute und sichere Fahrt für euch. 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
1: Na, herzlich willkommen bei Radio FFH, da seid ihr doch völlig richtig. Es gibt Wünsche, die erfüllen wir besonders gerne, vor allem wenn sie auf Kosten von Chefs und Chefinnen gehen. Diese Woche haben sich Agnes und Beate aus einem Zweithaarstudio in Kassel bei uns gemeldet mit der Bitte, nehmt unseren Chef Willi mal ran. Kein Problem, da lässt sich unser Guten Morgen Hessen-Reporter Daniel Granitzny nicht zweimal bitten. Er hat das Telefon in die Hand genommen und Chef Willi auf die Probe gestellt.
2: Guten Tag.
3: Guten Tag, Daniel, mein Name. Hallo, ich bin 41 geworden jetzt und ja, ehrlich gesagt, die Platte oben, die wird irgendwie immer größer. Sie haben ja nur Echthaar-Perücken oder Echthaar-Teile, oder?
2: Wir machen alles. Wenn sie bei uns weggehen, darf keiner sehen, dass sie bei uns waren.
3: Urlaub machen wir oft Nordsee, Ostsee, irgendwie im Küstenbereich. So, da ist ja schon mal ein bisschen mehr Wind als hier bei uns irgendwie in der Ebene. Da fliegt mir aber nicht das Ding weg irgendwie, ne?
2: Nein, da kommt
3: sicher.
2: Das ist ganz sicher.
3: Gibt's da irgendwie, ja, weiß ich nicht, Tiefenbegrenzung für das Haarteil? Also darf ich da irgendwie nur 3 Meter tief ins Wasser oder keine Ahnung?
2: Nein.
3: Also
2: das ist Quatsch. Gerade, was Sie sagen, das ist Quatsch.
3: Ich sag mal, ich will jetzt nichts, wo das Haarteil am Flughafen irgendwie bei der Sicherheitskontrolle piept, wenn Sie verstehen, was ich meine. So.
2: Ja, okay, ja genau. Ja, okay.
3: Das heißt, also ich könnte mal für eine Probefahrt mit dem Haarteil, könnte ich mal machen, irgendwie.
2: Eine
3: also,
2: Probefahrt?
3: Ja.
2: Wie meinen Sie das jetzt?
3: Ja, also testen tatsächlich. Also mal aufsetzen und dann, also ich bin auch viel mit dem Cabrio unterwegs.
2: Wir haben jetzt nicht, was weiß ich, 10.000 Haarteile bei uns rumliegen und sagen, oh, das könnte genau das Richtige jetzt sein, was
3: okay.
2: Wir dafür nehmen.
3: Also das sondern dauert auch ein bisschen, ne, bis mein Richtiges dann da ist. Ja, okay. Ja. Eine letzte Frage habe ich noch. Lieber Willi, kennst du Hitradio FFH?
2: Ja, sicher kenne ich Hitradio FFH.
3: Dann herzlich willkommen, hier ist Daniel Granitzny. Und ich richte dir einen ganz, ganz lieben Gruß aus von deinen zauberhaften Kolleginnen Beate und Agnes.
2: Die Arschgeigen. Nicht wahr, ne? Ehrlich?
3: Ah, ich musste mir einige Male in meinen Kugelschreiber beißen, weil du in einer Bierruhe alle dämlichen Fragen, die ich mir zusammen mit der Agnes und Beate ausgedacht habe, so schön beantwortet hast.
2: Das haben sie aber gut gemacht. Ach, das ist sehr schön. Danke.
0: Ich möchte an dieser Stelle betonen, Daniel hat volles Haupthaar. Der wird also so schnell nicht dort Kunde. Aber wir müssen natürlich sagen, Mission erfüllt. Meldet euch gerne bei uns, wenn ihr auch so ein Anliegen habt. Wir sind für jeden Quatsch zu haben.

0: ist gern gesehener und gehörter Gast bei Hitradio FFH. Guten Morgen, Hessen. Es gibt Dinge, die altern einfach gar nicht. Ich zum Beispiel. So, und dann gibt es die Zeitschriften im Wartezimmer beim Arzt. Da liegt gefühlt immer noch die Brigitte mit den Sommertrends 2019. Und ich kenne einen, der kriegt da richtig Puls.
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2: Du sitzt beim Doktor im Wartezimmer, wegen dem Zug im Augenlid. Das könnte ja die Schilddrüse sein, ne? So, was machst du am besten keinesfalls in den 2,5 Stunden, bis du drankommst? Klatschmagazine lesen. Verblasst und zerknittert stecken sie im Ständer. Und es ist kein Wunder, guck mal auf die Titelbilder. Da ist noch die Queen Mom drauf, wie sie ihren 90. Geburtstag feiert, mit so einem lustigen Hütchen. Und Hans-Joachim Kuhlenkampf auf der Höhe seines Schaffens. In diesen Wartezimmerzeitschriften sind manche Sensationsstorys älter als die Zeitung selbst. Und das Kreuzworträtsel hat auch immer schon einer gemacht. Ganz ehrlich, ich hab auch ein bisschen Schiss vor diesen Magazine. Die blättert beim Arzt naturgemäß ja keiner durch, der gesund ist. Also jede Promi-Fachzeitschrift hat allein auf dem Titelblatt Viren, Bakterien und DNA aus aller erdenklichen Körpersäfte. Die müsste erst einmal den Seuchenschutz desinfizieren. Und zwar mit dem großen Kanister. Man ist ja klar, warum die Ärzte dieses Altpapier im Wartezimmer stapeln. Damit wir stattdessen ihre Hochglanzprospekte lesen für Gesundheitsleistungen, die keine Kasse zahlt. Weil nach 2,5 Stunden Warterei bist du so abgestumpft und willenlos, dass du dir spontan auch noch die Nasennebenhöhle lasern lässt oder den Bauchnabel röntgen. Hör mir auf mit Zeitschriften im Wartezimmer. Ich wundere mich selbst, dass ich da so ruhig bleiben kann.
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9: 9.28 Uhr. Wir haben die A3 Würzburg-Frankfurt zwischen Obertshausen und Offenbach. Da sind derzeit Bergungsarbeiten wegen eines defekten Pkw auf der rechten Spur. A3 Frankfurt-Würzburg zwischen Aschaffenburg-West und Aschaffenburg-Ost. 8 Kilometer Stau. Hier braucht ihr 20 Minuten länger als geplant. Und A45 Gießen-Dortmund. Vollsperrung zwischen Dillenburg und Heiger-Burbach wegen Bauarbeiten an der Talbrücke 6 Helden. Das geht bis Montag früh 5.30 Uhr. Also bitte umfahrt dieses Gebiet weiträumig. Gute Fahrt euch.
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0: gerade von den Backstreet Boys in Hitradio FFH. Guten Morgen, Hessen. Und sogar darauf tanzen die auf der Bühne, die Jungs. Ne? Wahnsinn. Letztes Ferienwochenende, ihr Lieben. In vielen Urlaubsregionen gibt es nochmal richtig tolle Sachen. Die Nordhessen pilgern zum Beispiel nach Eschwege zum Open Flair. Viele haben auch Sozialstress, weil sie von Party zu Party unterwegs sind. Ne? Wenn man so beliebt ist, ist man dort eingeladen. Nur ihr habt noch keine Idee, was ihr mal machen könnt. Dann habt ihr gleich hoffentlich ein Problem weniger. Kollegin Dani Kleidater, die hat mal wieder recherchiert und die besten Tipps für eure Region rausgesucht.
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2: Das Sommerschein-Open-Air dieses Wochenende in Hofheim. Im Sportpark Heide steigt das Familienfestival mit Wohnzimmeratmosphäre. Heute und morgen gibt es ein tolles Mitmachprogramm, vor allem auch für Kinder. Leckere Drinks, nette Gespräche für die Erwachsenen und abends coole Live-Musik für alle. Heute zum Beispiel um 12.30 Uhr, da macht ihr mit beim Musiktheater. Ihr werdet zur Windmaschine, Wellenrauscher und macht Waldgeräusche. Morgen kommt dann das Hofheimer Spielmobil vorbei mit seinen tollen Spielsachen und einen großen Sandkasten zu Sandburgen bauen. Das gemütliche Festival Sommerschein dieses Wochenende in Hofheim. Ihr könnt auch von heute auf morgen da zelten. Das ganze Programm gibt's online bei uns.
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Alicia Keys, No One. Markiert das Schichtende für die Frau Schmidt. Ich wünsche euch einen fantastischen Samstag. 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
12: Badeausflug in der Lahn endet tödlich. KI-Modelle sollen besser kontrolliert werden. Das Wetter wird wieder schön sommerlich heute.
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12: Ich bin Jan Heinemann. Guten Tag. Ein 23-Jähriger ist am Abend beim Schwimmen in der Lahn in Marburg ertrunken. Der junge Mann stieg in Höhe der Unimensa am Erlenring ins Wasser. Nach wenigen Minuten ging er unter. Seine Freunde riefen den Notruf. Laut Polizei konnte er nach einer Suche 25 Minuten später geborgen werden. Der Rettungsdienst konnte den Mann aus Kirchhain aber nicht wiederbeleben. Der ChatGPT-Entwickler OpenAI will seine KI-Modelle härter kontrollieren und stoppt vorerst sein neues Modell Astra. Grund sind eigenmächtige Hackerattacken durch künstliche Intelligenz. FFH-Reporter Thomas Bremser.
13: Es erinnert an einen Science-Fiction-Film. Entwickler haben immer mehr Probleme, künstliche Intelligenz unter Kontrolle zu halten, weil die sich eigenständig macht. Passiert ist das zuletzt bei mehreren Tests, in der Programme aus ihrem Testumfeld ausgebrochen sind und sich in die Websites von Unternehmen gehackt haben. Schaden haben sie dort zwar nicht angerichtet, aber der Tech-Riese OpenAI will seine Software jetzt dennoch stärker überwachen und abschirmen. Vermutlich auch, weil sonst strengere Regeln der Politik drohen.
12: Fähren und Fahrgastschiffe fahren teils gar nicht. Frachtschiffe können nur noch mit ganz wenig Ladung auf dem Rhein fahren. Die Trockenheit und das Niedrigwasser gefährden die Lieferketten in Deutschland. Deswegen haben erste Bundesländer das Lkw-Fahrverbot an Sonn- und Feiertagen aufgehoben, darunter NRW, Rheinland-Pfalz und das Saarland. Spanien führt ab heute Grenzkontrollen für Reisende aus Italien ein. Damit reagiert das Land auf einen Streit mit der Regierung in Rom. Italien hatte nach dem Migrantenansturm auf die spanische Exklave Ceuta eigene Kontrollen verhängt. Die Migranten, die nach Ceuta gekommen waren, sind inzwischen fast alle nach Marokko zurückgekehrt. Festivalstimmung in Eschwege in Nordhessen. Noch bis morgen findet hier das Open Flair statt. Rund 20.000 Besucher sind auf Hessens größtem Open-Air-Festival mit riesigem Campingplatz. Für uns vor Ort ist FFH-Reporter David Bücker.
14: Festivalfans aus ganz Deutschland kommen fürs Flair hier nach Nordhessen und sagen mir, sie schätzen vor allem die familiäre Atmosphäre. Zwei Besonderheiten: Das Festival wird von rund 2000 Ehrenamtlichen organisiert und die Bühnen sind direkt in Innenstadtnähe. Anwohner verkaufen aus ihren Fenstern also Getränke und Snacks. Die Festivalbesucher starten ihren Tag nach dem Aufstehen im Campingzelt zum Beispiel mit Bier-Yoga. Musikalisch ist morgen unter anderem noch Bosse zu Gast auf der Hauptbühne hier in Eschwege.
0: Bier-Yoga, was ist da das Mantra? Atme ein, hole dir das Bier, atme aus, leere das Bier. So stelle ich mir das vor.
12: Ja. Ich bin ja eher der Typ Kaffee- und Zigaretten-Yoga, aber das ist auch nicht so gut, glaube ich.
0: Müssen wir nochmal drüber nachdenken. Ja. Ich bin Sekt-Yoga.
12: Oh,
0: so,
12: das
0: aber bevor
12: gut.
0: wir hier einmal alles aufziehen, kommen wir jetzt zum Wetter.
12: Ja.
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0: Ja, das FFH-Wetter. Der Himmel ist blau, Sonnenschein auf der Wasserkuppe in Wiesbaden oder auch in Darmstadt. Und Temperaturen heute 28 bis 32 Grad. Und morgen, da geht der Sommer weiter. Bis zu 36 Grad, vor allem im Süden. Ja, ein perfekter Ferienabschluss, würde ich sagen, oder? Hier ist der FFH-Verkehrsservice um 9.58 Uhr. Achtung auf der A3 Frankfurt-Würzburg. Zwischen Aschaffenburg-West und Aschaffenburg-Ost 7 Kilometer Stau. Ihr braucht hier ca. 20 Minuten länger. Ja, da merkt man dann auch das Ferienende, ne? A45 Gießen-Dortmund. Vollsperrung zwischen Dillenburg und Heiger-Burbach wegen Bauarbeiten an der Talbrücke 6 Helden. Bis Montag früh 5.30 Uhr. Bitte umfahrt das Gebiet weiträumig. Und Achtung auf der A66 Frankfurt-Wiesbaden. Am Schiersteiner Kreuz in der Abfahrt zur A643 in Richtung Mainz. Da steht ein defektes Fahrzeug. Bitte seid hier vorsichtig. Ich wünsche euch eine gute und vor allem sichere Fahrt an diesem Samstagmorgen.
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0: Einen wunderschönen guten Morgen wünsche ich euch hier bei Überraschung FFH. Ja, es ist das letzte Ferienwochenende und während wir draußen schwitzen, ja, da werden in Reichelsheim schon die Schoko-Weihnachtsmänner produziert. Die Info wollte ich euch heute nicht vorenthalten. Also der Winter kommt schneller, als man gucken kann, ja? Also genießt die Hitze nochmal. Schönen Samstag wünsche ich euch.
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0: Olivia Dean. Für mich ist das jetzt schon die Künstlerin des Jahres. Die hat so eine geile Stimme. Und gleich für euch, nicht grüne, nicht blaue, sondern... Loy, mit Red Eyes spiele ich euch noch vor halb.
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0: Um 10:30, guten Morgen auf die Straßen. Achtung auf der A3 Frankfurt-Würzburg zwischen Stockstadt und Aschaffenburg-Ost. 4 Kilometer Stau und stockender Verkehr. A7 Würzburg-Fulda zwischen Raststätte Rhön-Ost und der Sintalbrücke. Da sind es 6 Kilometer Stau. Ihr braucht hier ungefähr 30 Minuten länger. Und Achtung auf der A45 Gießen-Dortmund. Da ist eine Vollsperrung zwischen Dillenburg und Haiger-Burbach. Wegen Bauarbeiten an der Talbrücke 6 Helden. Noch bis Montag früh um 5.30 Uhr bitte umfahrt das Gebiet. Hier weiträumig. Ich bin Madeline Zilch und wünsche euch eine gute und vor allem sichere Fahrt.
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0: Guten Morgen, das war Taylor Swift hier bei FFH. Daniel hatte am Anfang der Ferien bei mir hier bei Überraschung FFH Tickets für den Freizeitpark Trips Drill gewonnen. So. Und vorgestern seid ihr da gewesen, richtig, Daniel? Grüß dich, hi.
1: Hi.
0: Na, habt ihr euch schon erholt von eurem gestrigen Tag?
1: Natürlich, klar.
0: Ja, ihr, cool. Ihr habt ja die Karten gewonnen und du warst da mit der kompletten Family, gell? Also drei Kinder, Hermine, Benedikt und Valentin, ja?
1: Richtig, korrekt, ja.
0: So, was hat den Kindern denn am besten dort gefallen und was den Eltern?
1: Also den Kindern und den Eltern auch, dass die Kinder endlich alt genug sind und groß genug sind, um alles zu fahren.
0: Ja, wie alt sind die denn?
1: Die Kitty sind jetzt, also die Zwillinge sind 8 mhm. und die Hermine ist 11.
0: Ah ja, gut. Da hat man dann irgendwann schon mal eine Größe, wo man sich nicht hier, das kennt man ja, ne, da dran stellen muss, darf man hier mitfahren? Ah, du bist zu klein. Ja, aber genau, es ist doch schon eine Herausforderung, die Kinder 6 Wochen in den Ferien zu bespaßen, oder? Wie habt denn ihr das gemanagt?
1: Ja, das war schon sehr anstrengend. Ja, gut, die ersten 3 Wochen haben wir so ein bisschen mit Oma und Opa uns geteilt. Mhm. Und dann die letzten 3 Wochen hatte ich Urlaub. Mhm. Und da waren wir erst 2 Wochen im Urlaub, also wir waren erst 2 Wochen in Österreich noch.
0: Ach, schön.
1: Zelten am Wörthersee, ja, genau. Und dann, jetzt letzte Woche haben wir dann nochmal, also meine Frau musste dann Montag, Dienstag, Mittwoch wieder arbeiten. Und ich war dann zu Hause mit den Kiddies noch ein bisschen.
0: Ja. Oh ja, genau. Und dann der krönende Abschluss, die Karten bei uns gewonnen für den Freizeitpark.
1: Richtig, das war richtig cool, ja.
0: Ja, und wie erleichtert seid ihr jetzt, dass am Montag dann die Schule wieder losgeht? Erleichtert oder erleichtert?
1: Erleichtert, doch endlich. Es ist auch wieder, die Kiddies freuen sich auch schon wieder auf die Schule, die freuen sich wieder, also.
0: Echt? Das ist aber schön, oder?
1: Das ist cool, ja.
0: Ja.
1: Das stimmt, ja.
0: Ja, Daniel, mich freut's, dass ihr so viel Spaß hattet. Genießt nochmal das Wochenende zusammen, bevor der Alltag dann wieder losgeht am Montag.
1: Jawohl. Dankeschön nochmal für euch.
0: Sehr gerne. Schönes Wochenende.
1: Jawohl. Ebenfalls euch auch. Danke.
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Die Sugar Babes und wir haben eine kurze Verkehrsmeldung für euch. Achtung auf der A66 Frankfurt-Fulda. Zwischen Bad Orb-Wächtersbach und Bad Sodensalmünste, da liegen Gegenstände auf der linken Spur. Bitte seid hier vorsichtig.

0: gerade total angesagt. Und 20 Jahre früher, also 2006, ja, da war dieses Lied angesagt. Take That spiele ich euch garantiert noch vor 11.
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12: Trockenheit belastet Flüsse und Wälder. Darmstadt startet in die 2. Bundesliga. Das Wetter, Ü30 und weiter kein Regen in Sicht.
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12: Ich bin Jan Heinemann. Guten Tag. Die ersten Bundesländer erlauben Lkw-Transporte an Sonn- und Feiertagen. Damit reagieren Rheinland-Pfalz, NRW und das Saarland auf das Niedrigwasser am Rhein. FFH-Reporter Peter Tusser.
13: Das heißt, ab sofort dürfen Laster an Sonn- und Feiertagen Güter transportieren, die eigentlich übers Wasser sollten, das aber nicht mehr können. Denn im Rhein sind die Pegel wegen der Trockenheit sehr niedrig. Die Bundesländer sagen, wir haben uns bei der Fahrverbotslockerung abgesprochen, um die Warenströme aufrechtzuerhalten, damit es keine Lieferengpässe gibt. Aus NRW heißt es, die Niedrigwasserlage stelle viele Unternehmen vor erhebliche Herausforderungen.
12: Die Trockenheit setzt auch Hessens Wäldern spürbar zu, sagt jetzt der Landesbetrieb Hessen-Forst. Demnach leiden vor allem junge und bereits geschwächte Bäume unter Wassermangel. Auch die Waldbrandgefahr bleibt hoch. Vor wenigen Tagen hatte ein Brand bei Bad Schwalbach Bäume auf einer Fläche von gut 3 Fußballfeldern zerstört. Ein Leben lang gearbeitet und trotzdem reicht es kaum. Über 20% der Rentnerinnen und Rentner in Deutschland leben unterhalb der Armutsgrenze. Besonders betroffen von Niedrigrenten sind demnach Frauen. Bei ihnen sind es mehr als die Hälfte. Das bedeutet aber nicht gleich Altersarmut, sagt die Bundesregierung. Viele von ihnen hätten zum Beispiel Zusatzeinkünfte. Sie wollten im Griechenland Urlaub vom Segelboot aus schwimmen gehen, doch die Strömung trieb das Boot ab und die 8 Deutschen kamen nicht mehr an Bord. Für einen Mann endete das tödlich. Nach tagelanger Suche ist eine Leiche jetzt gefunden worden. Die anderen 7 Segler überlebten das Unglück im Wasser. Der Ball rollt wieder in der zweiten Fußball-Bundesliga. Zum Auftakt in die neue Saison hat die Berliner Hertha am Abend in Bochum gewonnen mit 1:0. Heute Mittag um 1 wird es nun auch für Darmstadt 98 ernst im ersten Heimspiel gegen Kiel. Lilientrainer Florian Kohfeldt sagt uns:
6: Kiel ist natürlich schon gleich zum Auftakt eine Mannschaft, die ich am Ende unter den Top 5 erwarte. Dementsprechend wartet da ein schöner Härtetest auf uns. Das will ich, ob wir diese Mentalität haben. Wir tun alles, aber auch alles dafür, um ein Spiel zu gewinnen. Wenn das eine Stärke unserer Mannschaft dieses Jahr sein kann, dann hätten wir viel gewonnen.
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0: Ja, und es ist perfektes Stadionwetter heute. Sonne pur, Temperaturen 28 bis 32 Grad. Und morgen geht der Sommer heiter weiter, bis zu 36 Grad, vor allem im Süden. Ja, perfekter Ferienabschluss, würde ich sagen, oder? Hier ist der FFH-Verkehrsservice um kurz vor 11. Achtung auf der A3 Frankfurt-Würzburg. Zwischen Stockstadt und Aschaffenburg-Ost 4 Kilometer Stau und stockender Verkehr. A7 Würzburg-Fulda zwischen der Raststätte Rhön-Ost und der Sinntalbrücke. Mittlerweile sind da 7 Kilometer Stau. Ihr braucht hier circa 40 Minuten länger. Haltet durch, versucht am besten, das Gebiet weiträumig zu umfahren. Und Achtung auf der A7 Kassel-Fulda. Zwischen Guxhagen und Melsungen sind derzeit Reinigungsarbeiten wegen einer Ölspur auf der rechten Spur. Bitte fahrt auch hier vorsichtig.
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0: Guten Morgen, darf man doch noch um 11 Uhr sagen, oder? Wünsche ich euch hier bei Überraschung FFH. Ich hoffe, ihr genießt das Wetter heute am letzten Ferienwochenende und habt schöne Pläne. Gleich, so in 10 Minuten, spielen wir um das große All-Inclusive-Sportpaket. Klingt erstmal nach Strafe statt Preis? Keine Sorge, Wassersport. Und das macht ja Spaß, ne? Also ruft an und spielt mit.
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1: Wasserski ist doch voll schwer, sagt ihr? Ich sag, es ist ganz einfach. Du stehst auf zwei Holzbrettern, das Boot fährt los, du schreist kurz und liegst im Wasser. So schnell geht's. Ihr und eure Family und Freunde wollt nochmal die letzten Sommertage zusammen genießen? Ja, bei Überraschung FFH gewinnt ihr heute das All-Inclusive-Spaßpaket für 8 Personen für den Hotsport-Seepark in Niederweimar. Heißt, ein Tageseintritt in den Seepark, 2 Stunden einen Wasserskikurs, Aquapark, Kanufahren und Stand-Up-Paddling. Ja, und das alles kostenlos. Salvatore und Tanja haben es schon durchgeschafft und spielen jetzt im Halbfinale. Hallo, ihr beiden.
2: Hallo.
1: So, seid ihr eher Team Stand-Up-Paddle oder Team Wasserski?
3: Wasserski.
2: Das andere wäre
1: Stand-Up-Paddle.
2: Genau, so.
1: Ja, Tanja, bist du schon mal Wasserski gefahren? Bist du ein Profi?
3: Nein, ich bin noch nie gefahren und deswegen wäre das die Gelegenheit, das mal auszuprobieren.
1: Ja, sehr gut. Also, pass auf, ihr beiden. Wir spielen jetzt ein Spiel, das Quiz. Wer zuerst 2 Fragen richtig beantwortet, der steht im Finale.
3: Ja.
1: Frage Nummer 1. Wie nennt man den Anzug, den man beim Wasserski tragen sollte?
3: Tanja, Neoprenanzug.
1: Tanja, das ist richtig. Der erste Punkt geht an dich. So, Frage 2. Wie wird der Stand-Up-Paddlesport abgekürzt?
3: Ich habe letztens noch gelesen.
4: Talva. Sup, glaube ich.
1: Ja, das ist richtig. Genau, Stand-Up-Paddle, also okay. SUP. So, jetzt macht es ja aber nochmal spannend, ihr beiden. So, die nächste Frage ist vielleicht entscheidend, wer ins Finale kommt heute. Beim Kanufahren gibt es 2 Hauptarten von Kanus. Der Kanadier und das?
4: Kajak.
1: Salvatore, das ist richtig, Kajak.
4: Ja.
1: Herzlichen Glückwunsch, du bist im Finale.
3: Dankeschön.
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0: Das war am 30. Oktober 1995. Da hat Oasis diesen Welthit rausgebracht. Wonderwall, den spiele ich euch gleich in ein paar Minuten.
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11: Hallo auf die Straßen um 11:30. Achtung auf der A67 Darmstadt-Mönchhof-Dreieck. Zwischen Rüsselsheim-Ost und dem Mönchhof-Dreieck liegt eine Plane auf der Fahrbahn. Seid hier vorsichtig. A3 Frankfurt-Würzburg zwischen Stockstadt und Aschaffenburg-Ost. 4 Kilometer Stau und stockender Verkehr. A7 Würzburg-Fulda zwischen der Raststätte Rhön-Ost und der Sinntalbrücke. Da braucht ihr starke Nerven. 7 Kilometer Stau. Hier braucht es nämlich circa 40 Minuten länger. Versucht am besten, das Gebiet weiträumig zu umfahren. Und A7 Kassel-Fulda zwischen Guxhagen und Melsungen. Da sind derzeit Reinigungsarbeiten wegen einer Ölspur auf der rechten Spur. Fahrt auch hier vorsichtig. Ich wünsche euch eine gute Fahrt.
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0: Isaak mit We Had It All.
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0: Daniel hat mir erzählt, dass das hier letzte Woche bei euch gut ankam.
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0: Also ich habe keine Ahnung, welche Witze jetzt gleich kommen. Meine Redaktion, ja, die hat mir hier 3 Zettel hingelegt, die ich erst umdrehen soll, wenn ich die Witze vorlese. Quasi als Überraschung für uns alle. Ich übernehme jetzt keine Garantie dafür, dass die witzig sind. Vor allem bin ich bei sowas echt schwer zu überzeugen. Aber wir wollen mal schauen, ob wir hier gleich vom Stuhl fallen. Beziehungsweise ich stehe eigentlich. Also ich hoffe nicht, dass ich umfalle. So. Also, ich habe es wirklich nicht gelesen und ziehe jetzt Witz Nummer 1 für euch. Hitzewitz Nummer 1. Bei uns war es gestern so heiß, dass ein Baum geklingelt und gefragt hat, ob der Hund rauskommt. Boah, der war flach. Also, ihr habt's gehört, ich bin ehrlich, ich fand ihn so 1 von 10. Okay, 2. Witz. Ich habe schon 17 Fenster am Desktop offen, aber es ist immer noch zu heiß. Okay, den fand ich besser. Dem gebe ich eine 8 von 10. Den fand ich gut. So, und jetzt der letzte Hitzewitz, Nummer 3. Mal gucken, ob das eine 10 von 10 ist. Habe gerade die Butter aus dem Kühlschrank genommen. Sie ist sofort weggelaufen. Ja, okay, komm. Der war auch gut. Aber so Flachwitze finde ich auf jeden Fall nicht schlecht. In diesem Sinne, gutes Schwitzen zusammen.

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17: Badeausflug in der Lahn endet tödlich. KI-Modelle sollen besser kontrolliert werden. Das Wetter, viel Sonne bis 32 Grad.
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17: Ich bin Jan Heinemann. Guten Tag. Ein 23-Jähriger ist am Abend beim Schwimmen in der Lahn in Marburg ertrunken. Der junge Mann stieg in Höhe der Unimensa am Erlenring ins Wasser. Nach wenigen Metern ging er unter. Seine Freunde riefen den Notruf. Laut Polizei konnte er nach einer Suche 25 Minuten später gefunden werden. Die Rettungskräfte konnten ihm aber nicht mehr helfen. Jede zweite Frau in Deutschland ist von niedrigen Renten betroffen, obwohl sie lange in die Rentenversicherung eingezahlt hat. Auch Männer trifft das, wenn auch nicht so stark, berichtet das Statistische Bundesamt. FFH-Reporterin Claudia Wächter.
18: Viele kommen mit ihrer Rente nicht mal über die Armutsgrenze hinaus. Jeder vierte Mann, der mindestens 45 Jahre eingezahlt hat, der bekommt weniger als gut 1.400 Euro im Monat. Vor allem im Osten. Und die Frauen, jede zweite, egal wo sie wohnt, hat eine Niedrigrente. Das bedeutet aber nicht automatisch Altersarmut, denn viele hätten Zusatzeinkommen, sagt die Regierung. Sie steht aber in der Kritik, weil sie die Rente mit 63 abschaffen will.
17: Der ChatGPT-Entwickler OpenAI will seine KI-Modelle härter kontrollieren und stoppt vorerst sein neues Modell Astra. Grund sind eigenmächtige Hackerattacken durch die künstliche Intelligenz. FFH-Reporter Thomas Bremser.
19: Es erinnert an einen Science-Fiction-Film. Entwickler haben immer mehr Probleme, künstliche Intelligenz unter Kontrolle zu halten, weil die sich eigenständig macht. Passiert ist das zuletzt bei mehreren Tests, in der Programme aus ihrem Testumfeld ausgebrochen sind und sich in die Website von Unternehmen gehackt haben. Schaden haben sie dort zwar nicht angerichtet, aber der Tech-Riese OpenAI will seine Software jetzt dennoch stärker überwachen und abschirmen. Vermutlich auch, weil sonst strengere Regeln der Politik drohen.
17: Über 200 Menschen müssen am Gardasee vor den Flammen flüchten, darunter viele Urlauber. Ein Waldbrand am Westufer direkt in der Nähe von Ferienhäusern ist aktuell außer Kontrolle, so die Feuerwehr. Flugzeuge und Hubschrauber löschen aus der Luft, um die Wohnhäuser zu retten. Extreme Hitze von teils über 40 Grad im ganzen Land erschwert den Einsatz zusätzlich. Und noch kurz was in eigener Sache. Wenn ihr uns wieder über DAB Plus hören könnt, dann ist das super. Heute Vormittag gab es nämlich einen Senderausfall. Der hat vor allem den Empfang von Hitradio FFH in Rhein-Main und Südhessen betroffen. Unsere Technikexperten haben sich darum gekümmert. Inzwischen sollte das Problem behoben sein.
20: Toll. Außer Spesen nichts gewesen heute. Dabei haben wir uns so viel Mühe gegeben, oder die letzten 2 Stunden?
17: Finde ich auch.
20: Gibt uns mal ein Zeichen, ob uns jemand hört.
17: Meldet euch. 069-19-72-5.
20: Hört ihr uns?
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20: Ja, heißer FFH-Land. Sonne pur heute, Temperaturen 28 bis 32 Grad. Und morgen geht der Sommer heiter weiter, bis zu 36 Grad, vor allem im Süden. Perfekter Ferienabschluss. Ich sag's heute jede Stunde. Hier ist der FFH-Verkehrsservice um 11.58 Uhr. Achtung auf der A7 Würzburg-Fulda. Zwischen Bad Kissing, Obert-Hulber und Bad Brückenau-Volkers 6 Kilometer Stau nach einem Unfall auf der linken Spur. A7 Kassel-Fulda zwischen Cuxhagen und Melsungen sind derzeit Reinigungsarbeiten wegen einer Ölspur auf der rechten Spur. Und Achtung auf der A45 Gießen-Dortmund. Da ist eine Vollsperrung zwischen Dillenburg und Haiger-Burbach wegen Bauarbeiten an der Talbrücke 6 Helden. Oh, erstmal Luft holen hier. Bis Montag früh 5.30 Uhr. Bitte umfahrt das Gebiet weiträumig und fahrt vorsichtig.
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20: Ja, ihr habt es gerade gehört. Turbulenter Tag bei uns heute. Also ich freue mich, wenn ihr uns jetzt wieder alle im ganzen FFH-Land hören könnt und wünsche euch einen schönen Samstag.
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1: Wir schwitzen und in Reichelsheim werden schon die Schoko-Weihnachtsmänner produziert. Kein Witz. Aber der Winter kommt schneller, als man denkt. Und deshalb würde ich sagen, genießen wir doch alle nochmal das Wetter. Ihr und eure Family und Freunde wollt nochmal die Sommertage zusammen verbringen. Bei Überraschung FFH gewinnt ihr heute das All-Inclusive-Spaßpaket für 8 Personen. Und zwar für den Hotsport-Seepark in Niederweimar. Heißt, dabei ist ein Tageseintritt in den Seepark, 2 Stunden einen Wasserskikurs, ein Aquapark, Kanufahren und Stand-Up-Paddling. So, und das alles kostenlos für euch. Heiko und Babura, die spielen jetzt im Halbfinale. Hallöchen.
2: Hallo. Hallo.
1: Also ich bin ja froh, dass ihr uns hören konntet, weil wir hatten ja einen Sendeausfall.
3: Ah, okay. Also, eigentlich vorhin habe ich in der Radio ganz normal gehört.
1: Ja, das ist schön. Und deswegen seid ihr auch durchgekommen, weil ihr uns noch gehört habt. Vermutlich die einzigen Hörer hier im FFH-Land. So, wir spielen um das Finale. Ihr seid jetzt im Halbfinale. Wir spielen um das große All-Inclusive-Sportpaket. Und das Spiel ist ganz einfach, ist mein Lieblingsspiel. Ich spiele euch den Anfang von einem Song vor und ihr müsst mir einfach den Künstler sagen oder den Songtitel, okay? Einfach den Namen reinrufen.
3: Okay. Ja.
1: Alles klar, dann spiele ich euch mal den Song ab. Los geht's.

0: Babura hat zuerst gesagt. Babura, was ist denn dein Tipp?
1: Vom selben Stern. Das Lied heißt.
0: Das Lied
1: vom selben Stern.
0: Heißt vom selben Stern von Ich und Ich. Das ist richtig. Du bist im Finale, ja. Babura.
1: Ich freue mich. Super, vielen Dank.
0: Tschüss.
1: Bis später.
0: Und ihr könnt auch noch mitspielen. 069 19 72 5. Das große Finale in einer Stunde.

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5: Um 12:30, hallo auf die Straßen. Achtung auf der A3 Frankfurt-Köln zwischen Kelsterbach und Raunheim, da ist stockender Verkehr. A3 Frankfurt-Würzburg zwischen Stockstadt und Aschaffenburg-Ost, 5 Kilometer Stau und stockender Verkehr. A7 Würzburg-Fulda zwischen Bad Kissingen-Obert-Hulba und Bad Brückenau-Volkers, 7 Kilometer Stau an mittlerweile geräumter Unfallstelle. Ja, das waren die größten Staus. Alle Infos auch für eure Strecke, die findet ihr in unserer FFH-App. Und jetzt habe ich noch einen wichtigen Hinweis an alle, die zum Langener Waldsee wollen. Da sind mittlerweile alle Parkplätze belegt. Ihr könnt da natürlich trotzdem hin, dann nehmt ihr vorher die kostenlose Sauna. Also die Anfahrt mit öffentlichen Verkehrsmitteln bitte nutzen. Ich wünsche euch ganz viel Spaß und schönen Samstag. Ich bin Madeline Zilch.
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Ihr hört Überraschung FFH. Hallo. Ja, und bei uns kann ja immer alles passieren. Auch bei der Musik. Und ich spiele euch jetzt gleich einen Song vor und hört den einfach mal bis zum Ende. Also, hier ist Taylor Swift mit The Fate of Ophelia. Ja, und wir haben uns gedacht, das Lied könnte doch auch mal ein bisschen mehr Wumms vertragen, oder? Hört gut zu.

Tja, da hat Taylor mal eben ganz kurz die E-Gitarre ausgepackt. Also unser FFH-DJ hat gezaubert, finde ich. Ich fand's richtig geil. Da hat sich die Hardcore-Band One Last Night dazwischen gemogelt. Und ich weiß nicht, wie es euch geht, aber ich finde Taylor und die beiden. Taylor und die beiden. So, die sollten mal ein Featuring zusammen machen, oder? Pff.

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7: Niedrigwasser bringt Lieferketten in Gefahr. Urlauber flüchten vor Flammen am Gardasee. Das Wetter, Sonne satt, kein Regen in Sicht.
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7: Ich bin Jan Heinemann. Guten Tag. Die ersten Bundesländer erlauben Lkw-Transporte an Sonn- und Feiertagen. Damit reagieren Rheinland-Pfalz, NRW und das Saarland auf das Niedrigwasser im Rhein. FFH-Reporter Peter Toussaint.
8: Das heißt, ab sofort dürfen Laster an Sonn- und Feiertagen Güter transportieren, die eigentlich übers Wasser sollten, das aber nicht mehr können. Denn im Rhein sind die Pegel wegen der Trockenheit sehr niedrig. Die Bundesländer sagen, wir haben uns bei der Fahrverbotslockerung abgesprochen, um die Warenströme aufrechtzuerhalten, damit es keine Lieferengpässe gibt. Aus NRW heißt es, die Niedrigwasserlage stelle viele Unternehmen vor erhebliche Herausforderungen.
7: Über 200 Menschen müssen am italienischen Gardasee vor den Flammen flüchten, darunter auch Urlauber. Ein Waldbrand direkt am Westufer in der Nähe von Ferienhäusern ist aktuell noch außer Kontrolle, so die Feuerwehr. FFH-Reporterin Claudia Wächter.
9: Raus, weg hier, hieß das Kommando mitten in der Nacht. Urlauber mussten aus ihren Unterkünften flüchten, genauso wie alle Touristen aus einer Ferienanlage. Immer näher rückten die glutroten Flammen heran. Auch viele Deutsche machen gerade hier am Gardasee Urlaub. Zig Feuerwehrleute sind noch immer im Einsatz, auch Löschflugzeuge. Alle versuchen, den Brand unter Kontrolle zu bekommen. Hier in Italien stöhnen alle unter einer extremen Hitzewelle. Wälder und Böden sind staubtrocken.
7: Ein Leben lang gearbeitet und trotzdem reicht es kaum. Über 20% der Rentnerinnen und Rentner in Deutschland leben unterhalb der Armutsgrenze. Besonders betroffen von Niedrigrenten sind demnach Frauen. Bei ihnen sind es mehr als die Hälfte. Das bedeutet aber nicht gleich Altersarmut, sagt die Bundesregierung. Viele von ihnen hätten zum Beispiel Zusatzeinkünfte. Der Ball rollt wieder in der zweiten Fußball-Bundesliga. Zum Auftakt hat Darmstadt 98 gleich Kiel zu Gast. Anpfiff ist um 1 und unser Reporter ist am Böllenfalltor und hat die Fans gefragt, wie sehr sie sich freuen, dass es jetzt wieder losgeht.
10: Sehr froh, dass es wieder losgeht. Natürlich sind wir optimistisch, das wird ein toller Saisonstart. Wir werden gewinnen, 2-0 mindestens.
11: Super, ja. Wir freuen uns alle und wir hoffen, dass sie auch super Spiele machen.
12: Gott sei Dank geht's wieder los, weil die WM, das war ein Trauerspiel, von daher ist das jetzt was. 3-2 Darmstadt.
13: Natürlich richtig spitz drauf. Ich meine, komplett neuer Sturm, komplett neue Mannschaft. Schauen wir mal.
14: Was wird?
7: Was wird?
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14: Ach, wir haben heute einen Clown gefrühstückt. Es ist Sommer im FFH-Land. Sonne pur heute. Temperaturen 28 bis 32 Grad. Und morgen geht der Sommer weiter. Bis zu 36 Grad, vor allem im Süden. Ab und zu kann es mal eine kleine Schauer geben, aber das ist alles nicht von langer Dauer. Hier ist der FFH-Verkehrsservice um 12:45. Achtung auf der A3 Frankfurt-Köln. Zwischen Kelsterbach und Raunheim stockender Verkehr. A3 Frankfurt-Würzburg zwischen Stockstadt und Aschaffenburg-Ost. 5 Kilometer Stau und stockender Verkehr. Und Achtung auf der A7 Würzburg-Fulda zwischen Bad Kissingen, Obert-Hulba und Bad Brückenau-Volkers. 7 Kilometer Stau an mittlerweile geräumter Unfallstelle. Das waren die größten Staus. Alle Infos auch für eure Strecke, die findet ihr in unserer FFH-App. Ich wünsche euch eine gute Fahrt.
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14: Ei Gude. Also wenn ihr heute einfach nur zu Hause mal auf dem Sofa entspannt und mal gar nichts macht, ist das völlig okay. Müsst ihr euch gar nicht schlecht fühlen. Diese Woche war nämlich der offizielle Tag der Faulheit. Also einfach mal faul sein ist offiziell erlaubt. Und das können wir doch heute auch mal nachfeiern, finde ich. Am besten mit einem schönen Kaltgetränk, ne? Ich wünsche euch einen schönen Samstag.
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1: Wir schenken euch bei Überraschung FFH nochmal so ein Busy-Urlaub, so ein Kurztrip nach Niederweimar. Wie wär's? Ja, falls ihr euch jetzt fragt, was ist denn in Niederweimar los? Was geht da denn? Ja, da ist der Hotsport Seepark mit einem echt coolen Beach und geilen Spaßattraktionen. Und bei uns gewinnt ihr heute, beziehungsweise jetzt, das All-Inclusive-Paket für 8 Personen. Heißt, ein Tageseintritt in den Seepark, 2 Stunden einen Wasserskikurs, ein Aquapark, Kanufahren und Stand-Up-Paddling. Und das alles kostenlos. Bianca, Salvatore und Babura, die haben es ins Finale geschafft, sind jetzt am Telefon. Hallo ihr drei.
2: Hallo.
3: Hallo. Hallo.
1: So, ihr habt es alle ins Finale geschafft. Wie cool ist das bitte?
3: Mega.
1: Also, wir spielen jetzt, wir schnacken nicht lang, wir spielen Spiel, die Geschichte. Mein Redakteur, der Andi Eufinger, der war Wasserskifahren. Und nach dieser kurzen Geschichte, die ich euch jetzt gleich vorspiele, da stelle ich eine Frage dazu. Und wer die Lösung weiß, der ruft ganz laut nicht die Antwort, sondern seinen Namen rein, ja?
2: Okay.
1: Perfekt. Okay. Hier ist die Geschichte. Hört gut zu.
4: Das geht ab, Leute. 27,5 km/h ist man mit der Anlage auf Wasserski schnell. Achtung, hier ein Jump. Hey. Wasserschöne 25 Grad, bestes Wetter. Da lässt sich's aushalten. Noch ein Jump. Oh, knapp. Wasserski wurde übrigens erfunden in den USA 1922. Noch einer. Boah. Auf dem Lake Pepin in Minnesota. Am Anfang nur mit Holzbrettern und einem Motorboot zum Ziehen. Letzter Sprung. Boah, jetzt falle ich.
1: So, hier kommt die Frage. Wie häufig ist denn der Andi gesprungen?
2: Barbara.
5: Bianca.
3: Barbara.
1: Das war die Babura, sehr laut. Babura, ja.
2: 4-mal.
1: Babura, das ist richtig. Herzlichen Glückwunsch.
2: Danke.
1: Mit wem gehst du denn hin? Wen nimmst du mit? 8 Personen darfst du ja.
2: Genau, also meine ganzen, also 3 Kinder, mein Mann, ich und vielleicht meine Schwester und ihr Mann. Und dann gucken wir noch. Super, ich freue mich.
1: Oh, ja, cool. Dann wünsche ich euch ganz, ganz viel Spaß.
2: Ich freue mich. Vielen lieben Dank. Ich habe hier lange gewartet. Dankeschön.
1: Und die anderen beiden, die bekommen das FFH-Goodie-Paket von uns, ja?
2: Prima, vielen
3: Danke.
2: Dank.
1: Ich wünsche euch ein schönes Wochenende.
3: Schönes Wochenende.
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0: Ihr hört FFH, hallo und gleich für euch. That's me in the corner. That's me in the spotlight. R.E.M. Losing My Religion. Lustigerweise hat der Titel aber gar nichts mit Religion zu tun, dachte ich immer. Ist eher so eine Redewendung aus den USA und bedeutet, dass man die Geduld verliert. Ja, spiele ich euch in ein paar Minuten. Bleibt dran.
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0: Um 13:30. Hallo auf die Straßen. Achtung auf der A3 Frankfurt-Köln. Zwischen Kelsterbach und Raunheim, da ist stockender Verkehr. A3 Frankfurt-Würzburg. Zwischen Stockstadt und Aschaffenburg-Ost. 5 Kilometer Stau und stockender Verkehr. Und Achtung auf der A7 Würzburg-Fulda. Zwischen Bad Kissingen-Obert-Hulba und Bad Brückenau-Volkers. 7 Kilometer Stau an geräumter Unfallstelle. Das waren sie, die größten Staus. Alle Infos, auch für eure Strecke, die findet ihr in unserer FFH-App. Ich wünsche euch eine gute und vor allem sichere Fahrt. Kommt gut durch.
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0: Na, genießt ihr alle das letzte Ferienwochenende? Oder seid ihr vielleicht sogar froh, dass es sich langsam mal dem Ende zuneigt? Susi aus Heppenheim, die hatte am Anfang der Ferien bei mir Karten für den Playmobil Funpark gewonnen. Und vorgestern seid ihr da gewesen. Hi Susi!
1: Hi!
0: Ja, und ich habe gehört, vorgestern wart ihr im Playmobil Funpark mit der ganzen Family. Wie war's denn?
1: Ja, mega cool. Also richtig toller Abschluss zum Ferienende für uns. Hat allen richtig gut gefallen.
0: Und deine Kids sind 3, 4 und 6, oder?
1: Ganz genau.
0: Also würde ich sagen, perfektes Alter für den Park, oder? Was hat denen denn am besten gefallen?
1: Bestes Playmobil-Alter, ja. Also die Kleinste, die fand das Feenland ganz toll. Mit den Einhörnern, da konnte man auch in so Muscheln tauchen. Und der Älteste fand die Piratenlagune am coolsten, weil da wirklich am meisten geboten wird. Genau, und der Mittlerste meinte, ganz diplomatisch, er fand alles schön.
0: Ja, das ist doch gut. Das ist doch auf den Punkt zusammengefasst. Und hast du den Kids am Ende im Shop, musstest du da auch nochmal was kaufen?
1: Ja, also es war auf jeden Fall nicht der Schaden von Playmobil, dass wir da waren. Das kann man mal so festhalten. Wir sind da gut fündig geworden. Aber da kann man auch wirklich gute Schnäpper machen.
0: Ja?
1: Oh. Ja, auf jeden Fall.
0: Ja, ist also, ja gut zu wissen.
1: Hat sich gelohnt, der Ausflug für alle Beteiligten.
0: Also es freut mich, wenn ihr so eine schöne Zeit hattet. Wie erleichtert oder eben auch nicht bist du denn, dass am Montag die Schule wieder losgeht?
1: Ja, ich würde sagen, es ist ein lachendes und ein weinendes Auge. Das Lachende freut sich natürlich, dass die Kinder jetzt auch mal wieder ein wenig fremdbetreut sind und ein bisschen mehr Auslastung erfahren. Aber es war natürlich auch schön mit den Kids den ganzen Tag und ausschlafen und keine Verpflichtungen zu haben.
0: Ja. Ja. Na ja, dann genießt noch das letzte Wochenende zusammen, bevor der Alltag wieder losgeht.
1: Das machen wir.
0: Gut, schönes Wochenende, Susi.
1: Dir auch, Madeleine. Ciao, ciao.
0: Ich wünsche auch euch jetzt ein schönes Wochenende. Ich eile jetzt zu meiner Cousine Alena, die in diesen Minuten verheiratet wird. Tja, die ist jetzt weg vom Markt. Glückwunsch an dieser Stelle. Bis nächste Woche, ihr Lieben. Marvin Ulrich jetzt für euch.

0: Na, da ist doch schon wieder Mitte am Wochenende. Schön, dass ihr mit dabei seid. Hier ist Hit Radio FFH. Ich habe angesagte Musik für euch von Alok und Khalid. Brandneu Dive Into Me hört ihr gleich bei unserem FFH-Mix. Und ein Klassiker aus dem Jahr 1992. Von Charles und Eddie, Would I Lie To You, hört ihr bei uns noch vor zwei.
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8: Wegen Niedrigwassers wird es voller auf den Autobahnen. SPD-Spitzen fordern Wiederbelebung des Tankrabatts. Und das Wetter sonnig bis 32 Grad.
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8: Ich bin Ute Röttger. Guten Tag. Der Industrieverband BDI findet es gut, dass das Lkw-Fahrverbot an Sonn- und Feiertagen vorübergehend aufgehoben ist. Das sagte Verbandsvize Lösch der Rheinischen Post. Ziel ist es, mehr Güter auf Straße und Schiene zu transportieren, weil viele Flüsse wegen des aktuellen Niedrigwassers für Schiffe nicht befahrbar sind. Bislang machen Nordrhein-Westfalen, Niedersachsen, Rheinland-Pfalz und das Saarland mit. In Hessen steht die Entscheidung darüber noch aus. Die Umweltschützer vom BUND kritisieren die Verlagerung auf Lkw als nicht nachhaltig. Laut Transportbranche braucht es etwa 100 Lkw, um ein Güterschiff zu ersetzen. Wenige Wochen vor wichtigen Landtagswahlen in Ostdeutschland wird die SPD wieder laut wegen der Spritpreise. Die seien eine echte Belastung für das Land, sagt zum Beispiel Generalsekretär Klüssendorf. Er und die SPD-Kandidaten der Wahlen im Herbst fordern deshalb eine Wiederbelebung des Tankrabatts. FFH-Reporter Thomas Bremser.
9: Der Tankrabatt ist ausgelaufen, Millionen Urlauber müssen an der Zapfsäule tief in die Tasche greifen. Die SPD fordert schon länger, dass der Staat nochmal eingreift. Doch Wirtschaftsministerin Reiche von der CDU lehnt das ab. Sie plane aktuell keine weiteren Hilfen. Man dürfe nicht länger tatenlos zusehen, wie Konzerngewinne immer neue Rekorde erreichen, sagt SPD-Generalsekretär Klüssendorf. Die Ministerpräsidentin von Mecklenburg-Vorpommern, Schwesig, fordert eine Übergewinnsteuer für Mineralölkonzerne.
8: Über 200 Menschen müssen am italienischen Gardasee vor Flammen flüchten, darunter auch Urlauber. Ein Waldbrand am Westufer direkt in der Nähe von Ferienhäusern ist aktuell außer Kontrolle, so die Feuerwehr. FFH-Reporterin Claudia Wächter.
10: Raus, weg hier, hieß das Kommando mitten in der Nacht. Urlauber mussten aus ihren Unterkünften flüchten, genauso wie alle Touristen aus einer Ferienanlage. Immer näher rückten die glutroten Flammen heran. Auch viele Deutsche machen gerade hier am Gardasee Urlaub. Zig Feuerwehrleute sind noch immer im Einsatz, auch Löschflugzeuge. Alle versuchen, den Brand unter Kontrolle zu bekommen. Hier in Italien stöhnen alle unter einer extremen Hitzewelle. Wälder und Böden sind staubtrocken.
8: Drittes Gold für Florian Wellbrock zum Abschluss der Freiwasserwettbewerbe bei der Schwimm-EM in Paris. Gemeinsam mit Julia Ackermann, Isabel Gose und Oliver Klemet besiegte er in der Mixed-Staffel über 4x1,5 Kilometer die Teams aus Italien und Ungarn. Es war die vierte deutsche Goldmedaille in der Seine, dazu gab es einmal Bronze. Saisonauftakt für Darmstadt 98 in der zweiten Fußballliga. Die Lilien haben Kiel zu Gast. Zur Halbzeit liegt Darmstadt 0:2 zurück.
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11: Sehr sommerlich und warm. Aktuell bei euch in Bad Hersfeld sonnig bei 26 Grad und in Fritzlar genauso viel Sonne mit 24. Die Nacht, die bleibt dann auch klar und trocken und geht runter auf teilweise sogar 14 bis 12 Grad. Morgen am Sonntag gibt's wieder Schwimmbadwetter. Es wird wieder sehr warm mit 32 bis 36 Grad in der Spitze. Größtenteils bleibt sonnig, abends kann es dann aber mal vereinzelt ein bisschen regnen. Der FFH-Verkehrsservice. Wir starten mit der A7 Kassel-Fulda zwischen Guxhagen und Melsungen. Da sind derzeit Reinigungsarbeiten wegen der Ölspur auf der rechten Seite. Die A45 Gießen in Richtung Dortmund ist voll gesperrt. Zwischen Dillenburg und Haiger-Burbach. Da sind Bauarbeiten an der Talbrücke 6 Helden bis Montag früh um 5:30. Bitte umfahrt dieses Gebiet deshalb weiträumig. Die A45 Gießen in Richtung Aschaffenburg zwischen Gießener Südkreuz und Gambacher Kreuz. Eine ungesicherte Unfallstelle links. Bitte fahrt ihr deshalb vorsichtig. Das waren die größten Staus. Alle Infos auch für eure Strecke. Gibt's in unserer FFH-App. Gute Fahrt! 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
11: Tja, so langsam sind wir alle wieder bei SAP, ne? Zurück im FFH-Land. Es sind die letzten beiden Tage nach den Sommerferien, bevor es wieder ernst wird. Also, willkommen zurück. Schön, dass ihr wieder da seid. Und falls ihr gerade hier im FFH-Land einfach nur auf der Durchreise seid oder vielleicht sogar hier Urlaub macht, viel Spaß, lasst euch gut gehen und habt jetzt ein tolles Wochenende. Mein Name ist Marvin Ulrich. Schönen Samstag.

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0: 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Am Samstagnachmittag offiziell heißen diese breiten Striche quer auf der Straße ja Fußgängerüberweg. Aber natürlich sagen wir das so eher gar nicht. Wir nennen die einfach Zebrastreifen. Theoretisch sind die Dinger ja super. In der Praxis allerdings... Uiuiuiui. Mein leicht erregbarer Kollege Volker Willner formuliert's mal drastisch.
1: Gerne. Zebrastreifen sind eine Provokation in Schwarz-Weiß. Für Autofahrer und Fußgänger.
2: Mein Puls ist bei 180.
1: Na sichi.
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1: Ist aus Autofahrersicht so. Du sitzt bei deinem Kollegen Colin von der unteren Naturschutzbehörde im Auto. Richtung untere Naturschutzbehörde. Die Unterhaltung läuft super.
4: Sag mir nicht, dass das ein Pontiac Fiero ist, der an Raketentriebwerk geschnallt ist.
5: Beeindruckend. Ich weiß.
1: Da tauchen plötzlich zwei Dinge auf. Erstens ein Zebrastreifen. Zweitens ein Grüppchen Schulkinder. Noch anderthalb Meter vom Zebrastreifen entfernt. Natürlich denkt Colin, ich strapaziere doch jetzt nicht meine Bremsbeläge. Ich geb Schub. Egal, dass der Fahrtwind den Kiddies fast die Handys aus der Hand reißt. Egal, dass die zwei unteren Naturschützer der kleinen Antigone fast über die Paw Patrol Sneakers fahren. Sollen die Zwerge doch über den Zebrastreifen gehen, wenn kein Auto kommt? So, Freunde, wechseln wir mal die Perspektive. Es soll ja auch Fußgänger geben, die wollen scheinbar am Zebrastreifen vorbeischlendern, springen dann aber plötzlich im 90-Grad-Winkel drauf. Bam! Einfach, um die Autofahrer zu ermahnen, langsam und umsichtig an die Streifen ranzufahren. Da kommt oft jede Warnung zu spät. Ruckzuck hat Rentner Wolfgang F. aus O. zwar inhaltlich recht, aber auch den Abdruck vom Kühlergrill eines SUV auf dem Oberschenkel. Und das kann's ja auch nicht sein.
6: No, God, please, no!
1: Komplett gottlos ist es natürlich provokativ, langsam über den Zebrastreifen zu latschen, bloß um die Autofahrer zu nerven. Denen ist es dann per Straßenverkehrsordnung erlaubt, die Trödeldödel mit vollen Kaffeebechern zu bewerfen. Also, glaube ich. Muss ich aber noch mal googeln.
7: Das gibt eine Anzeige.
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0: Britney Spears im FFH Mix Lucky, auch lange nicht mehr gehört. Und mit angesagter Musik geht's weiter. Alle Farben und Renee Miller sind das mit Body Talk. Gleich hier.
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0: Mit der A3 geht's los. In beiden Richtungen zwischen Weibersborn und Hößbach 8 Kilometer Stau und zwischen Stockstadt und Goldbach stockt's auf 6 Kilometern. Die A7 Kassel-Hannover. Zwischen Hanmünden-Lutherberg und Hanmünden-Hedemünden laufen Bergungsarbeiten. Da sind nur 2 Spuren frei. Dadurch staut sich's aber auf fetten 12 Kilometern ab Kassel-Nord. Ihr könnt ab Kassel-Nord der U43 folgen. Und die A45 Gießen Richtung Dortmund ist vollgesperrt. Zwischen Dillenburg und Haiger-Burbach. Da laufen Bauarbeiten an der Talbrücke 6 Helden. Das dauert noch bis Montag früh um 5:30. Bitte umfahrt dieses Gebiet deshalb weiträumig.
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0: Ich bin Marvin Ulrich und wünsche euch einen tollen Samstag.
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0: Einen schönen Samstag für euch. Hier ist Hitradio FFH und ich sage euch jetzt mal was. Das ist vielleicht was, was vielleicht für so ein Wochenende ein bisschen ungewöhnlicher ist, aber umso wichtiger ist es und es liegt uns von FFH auch echt am Herzen. Vielleicht habt ihr es mitbekommen, gestern Nachmittag habe ich in unserer Nachmittagsshow Echt Evren mit dem Olli aus Schotten telefoniert. Olli hatte ursprünglich schon ein paar Mal mit Evren gesprochen, als sie ihre Katzen ganz frisch hatte und hat ihr damals so ein paar Tipps gegeben. Habt ihr vielleicht mitbekommen? Und da jetzt heute der offizielle Weltkatzentag ist, wollte ich mich einfach mal wieder bei ihm melden. Da hat es dann aber, sagen wir mal, eine andere Wendung genommen, als ich ihn gefragt habe, wie läuft es denn eigentlich bei ihm? Das möchte ich euch jetzt nicht vorenthalten.
1: Ja, das könnte eigentlich ein bisschen besser sein. Jetzt habe ich mir ja letztes Jahr mal mehr oder weniger eine private berufliche Auszeit gegönnt, weil mein Vater pflegebedürftig geworden ist. Der ist dann leider gestorben jetzt dieses Jahr und ich bin selbst persönlich schwerbehindert aus orthopädischer Sicht und bin jetzt nach der Beerdigung wieder auf Arbeitssuche. Das gestaltet sich aber als sehr schwierig. Der letzte Arbeitgeber sagte mir ins Gesicht, was will ich denn mit einem Schwerbehinderten? Das kriege ich ja nie mehr los, Alter, wegen Kündigung schon so.
0: Okay. Das heißt, was genau suchst du denn für einen schwierig Job?
1: Ja, ich bin ja eigentlich Altenpfleger und arbeite jetzt seit den letzten 8-9 Jahren als Pflegedienstleitung. Habe auch schon eine Einrichtung geleitet und Niederlassung, also die Weiterbildung habe ich auch, aber ich möchte gerne als Pflegedienstleiter wieder arbeiten, weil ich dann näher an den Leuten dran bin, ne, die zu betreuen sind, weil als Heimleiter hast du mit Pflege nicht mehr viel zu tun.
0: Ja.
1: Ja, ich bin Altenpfleger und suche was als Pflegedienstleiter hier im Raum Schotten.
0: Okay, Raum Schotten, sehr gut. Also erstmal möchte ich nochmal dazu sagen, dass diesen Job, den du machen möchtest und den du auch lange gemacht hast, ist ein unfassbar wichtiger, das kann man nicht oft genug betonen. Deshalb umso schöner ist es, wenn du natürlich wieder einen Job findest. Und wenn es jetzt jemanden gibt bei uns hier im FFH-Land, der im besten Falle aus dem Raum Schotten so einen Job für den Olli hat, dann soll er sich jetzt bitte melden bei uns an der 069 19 72 5.
1: Soll er gerne machen. Ich habe 37 Jahre Berufserfahrung und ja, wenn das passt mit der Schwerbehinderung, kann ich direkt anfangen.
0: Also, wenn ihr Olli helfen könnt, dann sagt uns Bescheid und meldet euch bei uns am Hörertelefon unter der 069 19 72 5. Danke euch jetzt schon mal.

0: Genießt euren Samstagnachmittag. Hier ist das Radio FFH mit angesagter Musik für euch. Das sind Martin Garrix und Ed Sheeran. Repeated hört ihr gleich bei uns im Mix. Und noch vor drei. Gute Musik von Amy MacDonald aus dem Jahr 2008. Mr. Rock'n'Roll. Gleich hier.
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8: LKW jetzt auch sonntags auf vielen Autobahnen. Junger Mann ertrinkt beim Baden in der Lahn. Und das Wetter? Sonnig bis 32 Grad.
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8: Ich bin Ute Röttger. Guten Tag. Die ersten Bundesländer erlauben Lkw-Transporte an Sonn- und Feiertagen. Damit reagieren Rheinland-Pfalz, NRW, Niedersachsen und das Saarland auf das Niedrigwasser im Rhein. In Hessen steht die Entscheidung darüber noch aus. FFH-Reporter Peter Toussaint.
9: Das heißt, ab sofort dürfen Laster an Sonn- und Feiertagen Güter transportieren, die eigentlich übers Wasser sollten, das aber nicht mehr können. Denn im Rhein sind die Pegel wegen der Trockenheit sehr niedrig. Die Bundesländer sagen, wir haben uns bei der Fahrverbotslockerung abgesprochen, um die Warenströme aufrechtzuerhalten, damit es keine Lieferengpässe gibt. Aus NRW heißt es, die Niedrigwasserlage stelle viele Unternehmen vor erhebliche Herausforderungen.
8: Ein 23-Jähriger ist am Abend beim Schwimmen in der Lahn in Marburg ertrunken. Der junge Mann stieg in Höhe der Unimense am Erlenring ins Wasser. Nach wenigen Metern ging er unter. Seine Freunde wählten die 110. Laut Polizei konnte der Mann aus Kirchhain 25 Minuten später geborgen, aber nicht mehr wiederbelebt werden. Die spanische Polizei hat eine international vernetzte Schlepperbande zerschlagen. Die Gruppe soll mehr als 2000 Menschen aus Nordafrika mit Schnellbooten über das Mittelmeer nach Spanien gebracht haben. Laut spanischer Polizei nahm sie damit mehr als 24 Millionen Euro ein. FFH-Reporter Jan-Uwe Ronneburger.
10: Insgesamt 28 Mitglieder wurden festgenommen und 18 der auch als Mittelmeer-Ferraris bekannten Schnellboote beschlagnahmt. Allein ihr Wert wurde auf 5 Millionen Euro geschätzt. Mit diesen weit über 100 Stundenkilometern schnellen Booten rasen die Schleuser nachts mit Radar und GPS, aber ohne Licht übers Meer. Auf dem Weg von Spanien nach Algerien mit synthetischen Drogen wie etwa Ecstasy für den nordafrikanischen Markt, auf dem Rückweg mit Migranten, die auf ein besseres Leben in Europa hoffen.
8: Die Bundesregierung braucht dringend Geld. SPD-Finanzminister Klingbeil fordert jetzt, dass große Vereine höhere Steuern zahlen sollen. Das geht aus einem Entwurf aus seinem Ministerium hervor. Gemeint sind dabei zum Beispiel Wirtschaftsverbände oder Profisportvereine. Nicht gemeint sind gemeinnützige Sport-, Musik-, Tierschutz- oder Heimatvereine. Klingbeil plant, den Steuerfreibetrag von derzeit 5.000 Euro auf 1.000 Euro zu senken. Darmstadt 98 hat zum Start in die neue Zweitligasaison eine Niederlage gerade nochmal abgewendet. Gegen die Gäste aus Kiel heißt es am Ende unentschieden 2:2. Der Ausgleich fiel in der 88. Minute.
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0: Sehr sommerlich und warm. Aktuell bei euch in Schlitz sehr sonnig bei 28 und in Velmar bei 26 Grad. Die Nacht bleibt dann auch klar und trocken und geht runter auf teilweise sogar 14 bis 12 Grad. Morgen am Sonntag gibt's wieder Schwimmbadwetter, wird wieder sehr warm mit 32 bis 36 Grad in der Spitze. Größtenteils bleibt sonnig, abends kann es dann aber mal vereinzelt regnen. Der FFH-Verkehrsservice. Los geht's mit der A3 in beiden Richtungen zwischen Weibersbrunn und Hößbach. 6 Kilometer Stau. In der Gegenrichtung zwischen Stockstadt und Goldbach ebenfalls 6 Kilometer, aber stoppt. A7 Kassel-Hannover. Zwischen Hanmünden-Lutherberg und Hanmünden-Hedemünden. Da laufen Bergungsarbeiten. Hier sind nur zwei Spuren frei, dadurch staut sich's aber immer noch auf dicken 10 Kilometern ab Kassel-Nord. Ihr könnt ab Hanmünden-Lutherberg über die B496 bis zur B3 fahren und ab da der U43 folgen. Die A45 noch, Gießen-Aschaffenburg. Die Abfahrt Karlstein ist wegen eines defekten Autos gerade blockiert. Kommt gut an!
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0: Gerade eben hat mich eine Mail an studio@ffh.de erreicht von der Sabine aus Sulzbach. Sie schreibt: Hallo liebes FFH-Team, ich hätte eine kleine Bitte. Es wird täglich immer wieder gesagt, dass die Natur auch wegen der Hitze leidet. Leider denkt da aber niemand an Tiere und Wildtiere. Gerade die brauchen jetzt aber unsere Hilfe. Ich fände es einfach super, wenn ihr darauf aufmerksam machen könntet, Wasserschalen für die Wildtiere aufzustellen. Sabine, das ist hiermit getan. Also, wenn ihr gerade daheim seid, einfach mal eine kleine Schale Wasser vor die Tür oder in den Garten. Das hilft schon. Schönes Wochenende für euch. Ich bin Marvin Ulrich. Hi!

0: Eine wichtige Verkehrsmeldung für euch. Achtung auf der A7 Fulda Richtung Kassel. Zwischen Bad Hersfeld West und Homberg-Efze liegt ein Reifenteil auf der Fahrbahn. Fahrt hier deshalb bitte besonders vorsichtig. Wir machen uns zusammen schön an diesem Samstagnachmittag. Hier ist Hitradio FFH. Und dabei ist natürlich eines unumgänglich. Die richtige Musik. Und die gibt's jetzt für euch. Von Joris und Ryan Hennessy. Die beiden, die haben uns vor einiger Zeit besucht, weil die zwei die Neuauflage von Joris ursprünglichem Song Herz über Kopf rausgebracht haben. Und um was es darin geht, das sagt euch meine Kollegin Dani Kleiderter jetzt detailliert in ihrer nächsten Hitstory.
1: Das klingt wie ein guter alter Bekannter im Jahr 2025. Ist es aber nicht.
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1: Das ist das Original. Herz über Kopf, der große Hit von Joris aus dem Jahr 2015.
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1: Bekommt genau 10 Jahre später ein freshes englisches Update in Kollaboration mit der Band Picture This. Joris, Ostwestfale mit Mannheimer Pop-Ausbildung und Wahlheimat Berlin, und sein Kollege Ryan aus dem irischen County Kildare. Die beiden sind Best Buddies und harmonieren auch total, als sie den neuen Text für Heart Overhead auf Englisch schreiben.
3: It wasn't difficult, it was actually so much fun and it was something that I never thought.
1: Es war überhaupt nicht schwierig, sagt Ryan im FFH-Interview. Es war total schön und eine große Chance für mich. Zum Glück war ja der deutsche Songtext schon echt super. Das haben wir also quasi in einem Rutsch durchgezogen.
3: It was pretty much done. We did like one version and Joris contributed, of course.
1: Und der Rest ist History. Joris und Picture This bei FFH. Heart Overhead. Live erleben am 13. August beim Rheingau Musikfestival auf dem Schafhof in Kronberg.

0: Eine wichtige Verkehrsmeldung kommt gerade rein im Verkehrsservice. Achtung bitte, auf der A3 Köln-Frankfurt zwischen dem Wiesbadener Kreuz und Raunheim laufen wohl zwei Personen auf der Standspur. Bitte fahrt hier deshalb besonders vorsichtig. Kommt gut mit uns durch den Samstag. Ich habe gleich richtig gute Musik aus den 90ern. Von BZ, Everlasting Pictures. Hört in voller Länge gleich hier.
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0: Wir fangen an mit der A3 Würzburg-Frankfurt. Zwischen Weibersbrunn und Hößbach staut sich's gerade auf 7 Kilometern. Die A7 Kassel-Hannover. Zwischen Hannmünden-Lutherberg und Hannmünden-Hedemünden laufen weiterhin die Bergungsarbeiten. Da ist nur eine Spur frei und es staut sich deswegen auf 10 Kilometern ab Kassel-Nord. Ihr könnt ab Hannmünden-Lutherberg über die B496 fahren bis zur B3 und ab da der U43 folgen. Die A45 Gießen Richtung Dortmund ist vollgesperrt. Zwischen Dillenburg und Haiger-Burbach wegen Bauarbeiten an der Talbrücke 6 Helden. Das dauert noch bis Montag früh um 5:30. Bitte umfahrt dieses Gebiet weiträumig und kommt gut an.
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muss ich leider gerade mal unterbrechen. Achtung, wir haben einen Falschfahrer auf der B3 Butzbach in Richtung Gießener Nordkreuz. Zwischen Langgöns und dem Gießener Südkreuz kommt euch ein Fahrzeug entgegen. Bitte fahrt hier in beiden Richtungen äußerst rechts, langsam und überholt nicht. Ich sag's nochmal. Achtung, Falschfahrer auf der B3 Butzbach Richtung Gießener Nordkreuz. Zwischen Langgöns und dem Gießener Südkreuz kommt euch ein Fahrzeug entgegen. Bitte fahrt hier in beiden Richtungen äußerst rechts, langsam und überholt nicht.

0: der Samstagnachmittag mit Hitradio FFH. Müsst oder musstet ihr heute auch nochmal los zum Schreibwarenladen, weil jetzt für den anstehenden Schulstart die Hälfte noch von dem ganzen Zeug, was die Kids noch brauchen, gefehlt hat? Was da mittlerweile alles angeschafft werden muss, oder? Ich drücke die Daumen, dass ihr alles bekommt und es nicht ansatzweise so klingt wie hier.
1: Guten Tag, wie kann ich helfen?
0: Hallo, ich hätte gerne 3 Bleistifte mittelhart, ein kariertes DIN A4 Heft mit Rand, dann noch einen halbgroßen Locher, aber flüssig und transparent, einen Leinenturnbeutel bei Vollmond an einem andalusischen Bergsee nordseitig geerntet, dann noch ein Geodreieck aus bruchsicherem, biegbarem Quarzglas, beheizbar und mit Noise Cancelling. Und einen Wasserfarbkasten mit Kirschgeschmack, Feenstaub und integriertem WLAN.
1: Hab ich alles da, außer die 3 mittelharten Bleistifte.

0: Das, was Joe Cocker da in seinem legendären Song singt, das trifft ja richtig gut zu. Gerade bei dem Wetter, ne? Summer in the City aus dem Jahr 1994, gleich bei unserem Mix. Und es geht vorwärts mit Glockenbach und Norma Jean Martini. Anthem, auch länger nicht mehr gehört und macht richtig gute Laune. Den hört ihr bei uns noch vor 4.
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6: Hessen prüft Aufhebung von Sonntagsfahrverbot für Lkw. Darmstadt 98 wendet Saisonstart pleite ab und das Wetter sonnig bis 32 Grad.
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6: Ich bin Ute Reutger, guten Tag. Die ersten Bundesländer erlauben Lkw-Transporte an Sonn- und Feiertagen. Damit reagieren Rheinland-Pfalz, NRW, Niedersachsen und das Saarland auf das Niedrigwasser im Rhein. In Hessen steht die Entscheidung noch aus. FFH-Reporter Thomas Bremser.
7: Das Niedrigwasser macht der Wirtschaft zu schaffen und könnte auch Güter für die Kunden verteuern, wie Benzin, Getreide oder Baustoffe. Darum sollen jetzt mehr Transporte auf Straße und Schiene verlegt werden. Die vier Bundesländer haben das Lkw-Verbot an Sonntagen bis Ende August gelockert, beziehungsweise Ende September. Das gilt für alle Güter, die vom Niedrigwasser betroffen sind. Gut möglich, dass weitere Regionen nachziehen. Denn noch ist unklar, ob die Laster andere Bundesländer umfahren müssen oder schnell eine Sondergenehmigung bekommen.
6: Jede zweite Frau ist in Deutschland von niedrigen Renten betroffen, obwohl sie lange in die Rentenversicherung eingezahlt hat. Auch Männer sind betroffen, wenn auch nicht so stark, berichtet das Statistische Bundesamt. FFH-Reporterin Claudia Wächter.
8: Viele kommen mit ihrer Rente nicht mal über die Armutsgrenze hinaus. Jeder vierte Mann, der mindestens 45 Jahre eingezahlt hat, der bekommt weniger als gut 1.400 Euro im Monat. Vor allem im Osten. Und die Frauen? Jede zweite, egal wo sie wohnt, hat eine Niedrigrente. Das bedeutet aber nicht automatisch Altersarmut, denn viele hätten Zusatzeinkommen, sagt die Regierung. Sie steht aber in der Kritik, weil sie die Rente mit 63 abschaffen will.
6: In Norwegen ist ein Reisebus mit 23 deutschen Touristen verunglückt. Nach örtlichen Medienberichten sind mehrere Menschen verletzt, 4 seien in Krankenhäuser gebracht worden. Laut Polizei war der Bus auf der Fernstraße E6 in einer Kurve umgekippt. Warum, ist unklar. Darmstadt 98 hat mit einem starken Schlussspurt einen Fehlstart in die Zweitligasaison abgewendet. Nach einem 2-Tore-Rückstand retten die Südhessen beim 2:2 gegen Holstein Kiel noch einen Punkt. Für die Lilien treffen Lee und Vukotic. Marcel Schuhn am FFH-Mikro über sein Befinden nach dem Auftaktspiel.
9: Nach einem 2-0-Rückstand erstmal gut. Wir sind mit einem Unentschieden zu Hause nie zufrieden. Das schon mal vorweg, weil wir eine richtig gute Mannschaft sind. Ich glaube, das hat man heute schon phasenweise auch gesehen. Man darf aber nicht vergessen, dass wir auf der anderen Seite einen sehr, sehr guten Gegner hatten. Ja, 2-0 Rückstand zu einem 2-2 zu drehen, gefällt uns, gefällt den Leuten vor allen Dingen und lässt uns dann auch happy hier stehen.
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10: Sehr sommerlich und warm aktuell bei euch rund um Korbach. Sonnig bei 26 Grad, Waldmichelbach genauso sonnig bei 29. Die Nacht, die bleibt dann auch klar und trocken und es geht runter auf teilweise sogar 14 bis 12 Grad. Morgen am Sonntag gibt's dann wieder schönes Schwimmbadwetter. Sehr warm mit 32 bis 36 Grad in der Spitze. Größtenteils bleibt sonnig. Abends kann's dann hier und da mal vereinzelt regnen. Der FFH-Verkehrsservice. Mit der A3 starten wir Würzburg Richtung Frankfurt. Zwischen Weibersbrunn und Hößbach 7 Kilometer Stau. Warum finde ich das so witzig? Die A7 Kassel-Hannover zwischen Hannmünden-Lutherberg und Hannmünden-Hedemünden stockt 4 Kilometer nach Bergungsarbeiten. Und die A67 Mannheim-Darmstadt zwischen dem Firnheimer Dreieck und Lorsch. Ein Unfall. Deshalb fahrt ihr bitte vorsichtig und kommt gut an.
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10: Tja, so langsam sind wir wieder alle wieder beisammen, ne? Zurück im FFH-Land. Es sind die letzten beiden Tage nach den Sommerferien, bevor es wieder ernst wird. Also, willkommen zurück. Schön, dass ihr wieder da seid. Und falls ihr gerade hier im FFH-Land einfach nur auf der Durchreise seid oder vielleicht ja sogar hier urlaubt, viel Spaß, lasst es euch gut gehen und habt jetzt ein tolles Wochenende. Mein Name ist Marvin Ulrich. Schönen Samstag.

0: FFH am Samstagnachmittag. Kleine Frage mal, wofür würdet ihr euren Jahresurlaub absagen? Wahnsinn, oder? Andreas Schnücker verzichtet tatsächlich dieses Jahr drauf. Er ist im Orga-Team für das Jubiläumsfest in Schwalmstadt-Treisach.
1: Das ist für mich enorm wichtig und im Grunde geht mein Jahresurlaub dafür drauf. Ich mache das ehrenamtlich neben meiner beruflichen Tätigkeit und die letzten Wochen eigentlich überhaupt nichts anderes mehr außer Arbeiten und die Vorbereitung für den Markt. Aber damit hier in Treisach was passiert, damit hier in Treisach wieder auch Geschichte gelebt werden kann oder einfach Gemeinschaft gelebt werden kann, finde ich das wichtig genug, um mal ein Jahr den Jahresurlaub anders zu verbringen als sonst.
0: Ja, das sind schon die heimlichen Helden, die sowas überhaupt möglich machen. Ne? Treisach feiert 777 Jahre Stadtrecht. Gefeiert wird mit einem tollen historischen Markt, von der Totenkirche über den Marktplatz bis zur Stadtkirche. Am Stadion wurde sogar ein Heerlager aufgebaut, also alles mit dabei. Habt viel Spaß und lasst's krachen da oben und alle weiteren Tipps, was ihr noch alles unter nehmen könnt. Bei uns im FFH-Land findet ihr natürlich immer auch zum Nachlesen auf ffh.de und in der App.

0: Wir machen uns gleich mal zusammen zurück ins Jahr 2008 mit diesem FFA Greatest Hit von Beyoncé. Ja, der ist wirklich schon 18 Jahre alt. Wahnsinn, oder? Sweet Dreams hört ihr hier im FFH-Mix in nicht mal 3 Minuten.
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0: Die A3 Würzburg-Frankfurt zwischen Bessenbach-Walterschaff und Aschaffenburg-Ost 8 Kilometer Stau. Die A7 Kassel-Hannover zwischen Hannmünden-Lutherberg und Hannmünden-Hedemünden stockt's auf 5 Kilometern nach den Bergungsarbeiten. Die A45 Gießen in Richtung Dortmund ist voll gesperrt zwischen Dillenburg und Haiger-Burbach wegen Bauarbeiten an der Talbrücke 6 Helden. Das dauert noch bis Montag früh um 5:30. Bitte umfahrt dieses Gebiet. Deshalb weiträumig.
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0: Ich bin Marvin Ulrich und ich wünsche euch einen tollen Samstag.
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0: Hier steht die ganze Zeit schon so ein großer roter Knopf. Und ich muss da drauf drücken. Ich tu's jetzt einfach.
1: Wer nicht in die Hölle will, muss fahren wie der Teufel.
0: So, schnallt euch an, Leute. Gleich geht's los, los, los. Ja, überall in Hessen wird dieses Wochenende Kirmes gefeiert. Oder Kerb, oder wie das auch immer bei euch heißt. Auf der Krumbacher Kerb in Fränkisch Krumbach zum Beispiel. Oder in Darmstadt auf der Erwerster Kerb. In Bad Arolsen läuft der Kram- und Viehmarkt, das größte Volksfest in Nordhessen, mit Fahrgeschäften und allem drum und dran. Schaut gerne mal bei uns im Kerbkalender auf ffh.de vorbei, was bei euch am Wochenende so alles geht. Und klar, liebe Kerbbursche und Mädchen, ihr wisst sowieso, was abgeht. Für alle die, die sich aber gerade fragen, sag mal, was ist denn bitte eine Kerb? Ah ja, unser neuer, sehr einfacher Kollege Kevin Dustin erklärt es euch gerade mal.
2: Ey, Kevin Dustin!
3: Ey, geh mal weiter, ich muss gerade was erklären, ja?
2: Junge!
3: Also Kerb, gell? Das ist so ein Dorffest mit Karussells, Buden, Lichtern und komplettem Kontrollverlust. Ursprünglich ging es ja mal um die Einweihung von einer Kirche. Heute geht's aber eher darum, mit einem klebrigen Apfel in der einen Hand über den Festplatz zu wackeln, während man über Kabel stolpert und aus drei Richtungen gleichzeitig von Schlagermusik angeschrien wird, ich sage dir. Da steht dann noch oft dieser Kerbbaum rum, gell? Aber geschniegelt wie der König von ganz hinter Tannenzapfenhausen. Dann gibt's den Autoscooter, wo Leute fahren, als wäre Rücksicht ein Gerücht. Am Schießstand versuchen alle, einen riesigen Stoffbären zu gewinnen und am Ende reicht's nur für eine Plastikpfeife, die klingt wie eine beleidigte Ente. Fazit: Kerb ist im Grunde wie ein Familiengeburtstag, nur mit mehr Blinklichtern, mehr Fettgeruch und mehr Leuten, die plötzlich denken, sie könnten tanzen. Und außerdem trifft man da auch wieder genau die Bekannten, die man sonst das ganze Jahr erfolgreich vermieden hat.
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3: Massiver Typ.
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0: Schönen Samstag und auch schön, dass ihr eingeschaltet habt. Hier ist Radio FFH, gleich für euch im FFH-Mix. Ein Klassiker aus den 90ern. Von Dusty Springfield in Private, hört ihr gleich bei uns. Und Nico Santos ist mit dabei. Absolut angesagt bei uns im Mix. All-Time High hört ihr bei uns noch vor 5.
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5: LKW sollen Transportverluste durch Niedrigwasser auffangen. Urlauber wegen Waldbrands am Gardasee in Sicherheit gebracht. Und das Wetter? Sonnig bis 32 Grad.
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5: Ich bin Ute Röttger. Guten Tag. Die ersten Bundesländer erlauben Lkw-Transporte an Sonn- und Feiertagen. Damit reagieren Rheinland-Pfalz, NRW, Niedersachsen und das Saarland auf das Niedrigwasser im Rhein. In Hessen steht die Entscheidung noch aus. FFH-Reporter Thomas Bremser.
6: Das Niedrigwasser macht der Wirtschaft zu schaffen und könnte auch Güter für die Kunden verteuern, wie Benzin, Getreide oder Baustoffe. Darum sollen jetzt mehr Transporte auf Straße und Schiene verlegt werden. Die 4 Bundesländer haben das Lkw-Verbot an Sonntagen bis Ende August gelockert, beziehungsweise Ende September. Das gilt für alle

0: Güter, die vom Niedrigwasser betroffen sind. Gut möglich, dass weitere Regionen nachziehen. Dennoch ist unklar, ob die Laster andere Bundesländer umfahren müssen oder schnell eine Sondergenehmigung bekommen.
1: Nach dem Fund einer Sprengstoffdrohne am Flughafen Leipzig-Halle hat die Polizei aufgerüstet. Auf der Besucherplattform des alten Towers wacht jetzt ein spezielles Radar über die Sicherheit des Flughafengeländes. Es soll anfliegende Drohnen auf größere Distanzen erkennen und ihre Flugbahnen verfolgen können. Auf dem Flughafen war vor wenigen Tagen eine Sprengstoffdrohne eher zufällig entdeckt worden. Ein Busfahrer pflückte sie beim Vorbeifliegen aus der Luft. Die Bundesanwaltschaft ermittelt jetzt. Wegen eines großen Waldbrands am Gardasee in Oberitalien sind mehr als 200 Menschen evakuiert worden, darunter zahlreiche Urlauber. In der Nähe von Ferienhäusern geriet das Feuer laut Feuerwehr außer Kontrolle. Ob auch deutsche Urlauber in Sicherheit gebracht wurden, ist noch nicht bekannt. Bei einer künstlichen Befruchtung in Italien ist einer Frau ein falscher Embryo eingesetzt worden. Wie italienische Medien berichten, passierte das im vergangenen Monat im San Raffaele Krankenhaus in Mailand. Demnach warteten zwei Paare auf eine künstliche Befruchtung. Dabei seien aber die Namen der Frauen verwechselt worden. So bekam eine Frau die befruchtete Eizelle des anderen Paares eingesetzt. Die Gesundheitsbehörden haben eine Untersuchung eingeleitet. Darmstadt 98 hat zum Start in die neue Zweitligasaison eine Niederlage gerade nochmal abgewendet. Gegen die Gäste aus Kiel heißt es am Ende unentschieden 2:2. FFH-Reporter Michael Maxen.
2: Am Ende ist es ein Punkt der Moral, denn lange läuft es gar nicht für die Lilien. Zur Halbzeit führen die Kieler bereits mit 2:0. Beide Male sieht die Darmstädter Abwehr überhaupt nicht gut aus. Gefühlt aus dem Nichts trifft dann Neuzugang Ho Jae Lee zum Anschluss. Alexander Vukotic köpft wenige Minuten vor dem Abpfiff den vielumjubelten 2:2 Ausgleich. Trainer Florian Kohfeldt ist danach zufrieden und sagt, die Mentalität war überragend. Das Spiel gibt mir Mut für den weiteren Verlauf der Saison.
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4: Sehr sommerlich und warm aktuell bei euch in Eschwege, sonnig bei 27 Grad und in Hirschhorn am Neckar, ganz im Süden des FFH-Landes, genauso sonnig bei 31 Grad. Die Nacht, die bleibt jetzt klar und trocken und geht runter auf teilweise sogar 14 bis 12 Grad. Morgen am Sonntag gibt es dann wieder schönes Schwimmbadwetter. Sehr warm mit 32 bis 36 Grad in der Spitze. Größtenteils bleibt sonnig, abends kann es dann mal ein bisschen regnen. Der FFH-Verkehrsservice. Mit der A3 geht's los, Würzburg in Richtung Frankfurt, zwischen Weibersbrunn und Hößbach 5 Kilometer Stau. Die A7 Kassel-Fulda, zwischen Malzfeld und Homberg-Efze ein Unfall auf der rechten Spur. Und die A45 Gießen Richtung Dortmund ist vollgesperrt zwischen Dillenburg und Haiger-Burbach. Da sind Bauarbeiten am Gange an der Talbrücke 6 Helden bis Montag früh 5.30 Uhr. Bitte umfahrt dieses Gebiet weiträumig und kommt gut an.
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4: Schönen Samstagnachmittag für euch.
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Na, liebe Azubis und Azubinen, wie war denn so die erste Woche? Hier ist Hitradio FFH am Samstagnachmittag. 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

0: Könnt ihr mir versprechen, dass ihr jetzt gleich das Radio so laut macht? Ihr werdet es nicht bereuen. Ich möchte euch nur jetzt vorspielen, was ich jetzt gleich für euch im FFH-Mix habe. Das geht aber nur laut. Ich gebe euch jetzt noch 3 Sekunden, dann geht's los. Okay, seid ihr bereit? Radio laut. 3, 2, 1. Oh ja! Hat sich doch gelohnt, oder? Phil Collins, In the Air Tonight, hört ihr in voller Länge gleich hier im FFH-Mix.
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0: Die A3 Würzburg-Frankfurt zwischen Weibersbrunn und Hößbach 4 Kilometer stockend. A7 Kassel-Fulda zwischen Malsfeld und Homberg-Efzer ein Unfall auf der rechten Spur. Und die A67 Mannheim in Richtung Darmstadt zwischen dem Firnheimer Dreieck und Lorsch ein Unfall. Hier ist im Moment nur eine Spur frei.
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0: Kommt gut durch den Samstag, ich bin Marvin Ulrich, hi!
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0: Zwei wichtige Meldungen kommen gerade rein im FFH Verkehrsservice. Achtung erstmal auf der A3 Köln Richtung Frankfurt. Zwischen dem Wiesbadener Kreuz und Raunheim befindet sich eine Person auf der Fahrbahn. Hier bitte vorsichtig fahren. Und Achtung auf der A5 Frankfurt Richtung Darmstadt. Zwischen dem Frankfurter Kreuz und Zeppelinheim liegt ein Metallrohr auf der Fahrbahn. Fahrt hier deshalb auch bitte besonders vorsichtig. Schauen wir doch mal gerade aus dem Fenster. Wie sagt man da immer? Es ist Wetter. Ja, hier ist das Radio FFH. Wenn ihr heute Abend spontan Bock auf Open-Air-Kino habt, bei uns auf ffh.de seht ihr, was es bei euch so um die Ecke gibt. Ne? Das ist eine riesige Liste, garantiert auch bei euch was in der Ecke dabei. Und Augen auf, wenn ihr ins Open-Air-Kino geht, trefft ihr da wahrscheinlich auch den Kollegen Boris Mainzer und seinen Sohn.
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2: Was findest du besser? Normales Kino oder Open-Air-Kino?
3: Ich finde beide toll.
2: Ja?
3: Nur, dass halt das normale Kino einen Vorteil hat, dass es ein Dach hat. Weil das Open-Air-Kino hat kein Dach. Und wenn es regnet, ist man halt nass.
2: Das stimmt, ja.
3: Und wenn du auf einer Picknickdecke sitzt, dass dann ein Käfer in dein Popcorn reingeht und weil es dunkel ist, kannst du den Käfer nicht sehen und isst ihn damit und das werdet ekelhaft schmecken.
2: Ja, das stimmt. Welcher Kinoheld wärst du denn mal gerne?
3: Spider-Man.
2: Und welche Kinofigur könnte ich sein?
3: Chewbacca.
2: Warum der?
3: Warum wohl? Weil du so viel behaart bist.
2: Okay. Manche Leute, die weinen auch im Kino.
3: Warum denn?
2: Ja, was meinst du, warum?
3: Weil vielleicht das Popcorn leer ist.
2: Ja.
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0: Klassiker von Phil Collins. Und für unseren Samstagabend habe ich gleich im FFH-Mix Westlife und ihre Version von Uptown Girl. Und noch vor sechs Vella mit ihrem Angesagten. Oh my love, gleich hier bei mir.
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8: Open Flair Festival in Nordhessen. SPD will Tankrabatt wiederbeleben. Und das Wetter, sonnig und heiß, morgen genauso.
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8: Ich bin Ute Röttger, guten Tag. Festivalstimmung in Eschwege in Nordhessen. Noch bis morgen findet hier das Open Flair statt. Rund 20.000 Besucher sind auf Hessens größtem Open-Air-Festival mit riesigem Campingplatz. Für uns in Eschwege FFH-Reporter David Bücker.
9: Festivalfans aus ganz Deutschland kommen fürs Flair hier nach Nordhessen und sagen mir, sie schätzen vor allem die familiäre Atmosphäre. Zwei Besonderheiten: Das Festival wird von rund 2000 Ehrenamtlichen organisiert und die Bühnen sind direkt in Innenstadtnähe. Anwohner verkaufen aus ihren Fenstern also Getränke und Snacks. Die Festivalbesucher starten ihren Tag nach dem Aufstehen im Campingzelt zum Beispiel mit

0: Bier-Yoga. Musikalisch ist morgen unter anderem noch Bosse zu Gast auf der Hauptbühne hier in Eschwege.
1: Mehrere Bundesländer haben das Sonntagsfahrverbot für Lastwagen teilweise aufgehoben. NRW, Niedersachsen, Rheinland-Pfalz und das Saarland. Grund ist die Dürre und das damit verbundene Niedrigwasser des Rheins. LKW sollen nun helfen, Transportverluste abzufedern. Umweltschützer kritisieren das. Es brauche etwa 100 LKW, um ein Güterschiff zu ersetzen. In Hessen steht eine Entscheidung über eine Aufhebung des Sonntagsfahrverbots noch aus. Wenige Wochen vor wichtigen Landtagswahlen in Ostdeutschland wird die SPD wieder laut, wegen der Spritpreise. Die seien eine echte Belastung für das Land, sagt zum Beispiel Generalsekretär Klüssendorf. Er und die SPD-Kandidaten der Wahlen im Herbst fordern deshalb eine Wiederbelebung des Tankrabatts. FFH-Reporter Thomas Bremser.
2: Der Tankrabatt ist ausgelaufen, Millionen Urlauber müssen an der Zapfsäule tief in die Tasche greifen. Die SPD fordert schon länger, dass der Staat nochmal eingreift. Doch Wirtschaftsministerin Reiche von der CDU lehnt das ab. Sie plane aktuell keine weiteren Hilfen. Man dürfe nicht länger tatenlos zusehen, wie Konzerngewinne immer neue Rekorde erreichen, sagt SPD-Generalsekretär Klüssendorf. Die Ministerpräsidentin von Mecklenburg-Vorpommern, Schwesig, fordert eine Übergewinnsteuer für Mineralölkonzerne.
1: Spanien hat für Menschen aus Italien wieder Grenzkontrollen eingeführt. Bis Anfang September wird die Einreise an Häfen und Flughäfen kontrolliert. Damit reagiert Ministerpräsident Sanchez auf einen entsprechenden Beschluss von Italiens Ministerpräsidentin Meloni. Die hatte Anfang des Monats Grenzkontrollen gegen Spanien verfügt, nach dem Andrang zehntausender Migranten auf die spanische Exklave Ceuta in Nordafrika. Es gibt bislang keine Hinweise darauf, dass einigen davon die Ausreise auf EU-Gebiet gelungen sein könnte. Es sah lange Zeit nach einem Fehlstart in die neue Zweitligasaison aus, aber dann hat Darmstadt 98 nochmal aufgedreht. Nach einem 2-Tore-Rückstand retten die Südhessen beim 2:2 gegen Holstein Kiel noch einen Punkt durch Treffer von Lee und Vukotic. In Liga 3 unterliegt WN Wiesbaden den Gästen aus Münster 1:3. Und so hat die Regionalliga Süd gespielt. Kickers Offenbach, Waldorf 2:1. Hessen-Kassel schlägt die zweite Mannschaft der Frankfurter Eintracht 3:0. Der FSV Frankfurt und Mannheim trennen sich unentschieden 2:2. Und Fulda-Lehnert siegt 1:0 in Trier.
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4: Ja, super Sommersamstagwetter, außer dass es vielleicht ein bisschen zu trocken ist für die Erde und die Blumen, aber ansonsten toll zum Schwimmen gehen, zum draußen sitzen. Wir lassen das letzte Ferienwochenende ausklingen mit Sommertemperaturen. Heute Nacht ist der Himmel meist wolkenlos und es gibt Tiefstwerte dann so zwischen 19 und 10 Grad. Der Sonntag, der startet eigentlich auch super sonnig und warm. Gegen Abend kann es ein paar Wolken und Gewitter geben bei Temperaturen zwischen 31 und 36 Grad. So, einmal husten musste ich. Hier ist der FFH-Verkehrsservice. Wir starten mit der A3 Würzburg Richtung Frankfurt. Zwischen Weibersbrunn und Hößbach 6 Kilometer stockend. Dann die A3 Köln Richtung Frankfurt. Zwischen Mönchhofdreieck und Kelsterbach, da steht ein kaputtes Fahrzeug auf der linken Spur. Und die A67 Mannheim-Darmstadt. Vollsperrung momentan zwischen Viernheimer Dreieck und Lorsch wegen Bergungsarbeit nach einem Unfall.
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4: So, wer war heute nochmal einkaufen, um die letzten Schulsachen zu kaufen, die er am Anfang der Ferien nicht bekommen hat? Hände hoch. Ja, ich gehöre auch dazu. Dieser dämliche Kieser Block Lineatur 3. Also ich war in 3 verschiedenen Rossmann-Filialen und habe ihn nicht gekriegt. Jetzt habe ich es endlich geschafft. Auch diesen seltenen Pinsel für meinen Großen, den habe ich bekommen. Und jetzt ist endlich Wochenende angesagt. Und ich habe nicht nur neue Musik, sondern auch ein paar Tickets für einen ganz besonderen Künstler. Dranbleiben.
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0: Michael Schulte. Wir schauen nochmal auf die Straßen.
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0: Vorsicht bitte auf der A45 Gießen Richtung Hanau. Zwischen Münzenberg und Wölfersheim, da liegt ein Metallrohr auf der Fahrbahn. Hier bitte besonders vorsichtig dran vorbeifahren. Herzlich willkommen am Schützentag der Woche zur schönsten Zeit, wie ich finde. Es ist Samstagabend, es ist kurz nach 6. Die Einkäufe sind erledigt, der Rasengrünschnitt ist weggefahren. Vielleicht war man auch ein bisschen am See oder hat Sport gemacht. Und jetzt heißt es einfach nur entspannen oder auch sich vorbereiten für eine tolle Gartenparty. Ich weiß ja nicht. In welchem Modus ihr auch seid, ich bin bei euch mit FFH Was geht und habe heute besondere Tickets für einen besonderen Künstler. Aber zuerst mal die Frage. Wer kann am 16. August? Wer hat da Zeit und wer wohnt vielleicht in der Nähe von Kassel? Na, das muss nämlich geklärt werden. Es gibt nämlich ein Sommer-Open-Air mit ihm hier.
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0: Johannes Oerding. Viele kennen und lieben ihn ja seit Sing meinen Song, dem Tauschkonzert und der Fernsehserie bei Vox. Oder aber sind schon immer ein Fan von guter deutscher und englischer Musik. Früher war er ja noch in der Vorband von Simply Red zum Beispiel unterwegs. Oder auch Ina Müller, mit der er ja mehrere Jahre liiert war. Und dann ging es bei ihm solo auch durch die Decke. Ein guter Kumpel von ihm ist Vincent Weiss, mit dem hat er auch schon oft Musik gemacht. Und ja, ohne seinen Hut verlässt er, glaube ich, fast nie das Haus. Diesen Superkünstler könnt ihr live und hautnah erleben im Sommer Open Air in Kassel. Und zwar am 16. August. Und ich habe einmal zwei Tickets. 069 1972 5. Wer sichert sich die? Zum Anrufen habe ich einen tollen neuen Song rausgesucht, den er mit Peter Maffay in Nashville aufgenommen hat. Die beiden sind auch dick befreundet mittlerweile und haben, wie gesagt, ein ganzes Album aufgenommen und gehen sogar auf Tour. Jetzt von den beiden ganz, ganz neu. Ein Leben lang ist nicht lang.

0: legen Sie wieder die Glühwürmchen an eurem Samstagabend. Vielleicht ja auch heute Nacht. Gleich bei uns auf der Playlist.
1: Die ganz besondere, rauchige Stimme von Macy Gray.
0: I Try gibt's gleich bei mir.
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0: Hallo auf die Straßen, kurz vor 6:30 ist es. Wir starten mit der A3 Würzburg Richtung Frankfurt. 5 Kilometer steht ihr momentan im stockender Verkehr zwischen Weibersbrunn und Hößbach. Jetzt nochmal die A3 Köln Richtung Frankfurt. Zwischen Idstein und Niedernhausen, da steht ein brennendes Fahrzeug auf der Fahrbahn. Momentan ist nur eine Spur frei, hier bitte langsam dran vorbeifahren. Und ihr wisst bestimmt, die A45 Gießen-Dortmund, Vollsperrung ja zwischen Dillenburg und Haiger-Bobach. Da gibt es Bauarbeiten an der Talbrücke 6 Helden bis Montag um 5.30 Uhr. Bis dahin bitte umfahrt das Gebiet weiträumig und kommt gut und vor allen Dingen sicher an.
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1: Was Frisches reingekommen, Vorsicht bitte auf der A45 Hanau Richtung Gießen. Zwischen Altenstadt und Florstadt, da liegen Reifenteile auf der Fahrbahn. Hier bitte sehr, sehr vorsichtig fahren und dann gut und sicher ankommen. Ja, manchmal entstehen die spannendsten Bands, wenn Musiker aus verschiedenen Ländern ihre Ideen zusammenwerfen und sich dann zusammenschließen. Genau das ist bei Boy Loco passiert. Das Pop-Trio vereint Einflüsse aus Irland, aus Schottland und aus Großbritannien und verbindet so Melodien, die, wie ich finde, sehr gut im Kopf bleiben. Und Indie-Pop ist dabei und eben diesen Elektro-Sound. Und auf die Frage, wie sie sich selbst beschreiben würden, kam das.
2: So, if we were to describe Boy Loco in 3 words, it would probably be small town boys.
1: Süß, oder? Small town boys. Auf großer Tour mittlerweile, diese small town boys. Das Trio hat jetzt wieder was Neues rausgebracht. Closer heißt die neue Single. Und das ist, wie ich finde, so ein bisschen gefühlvoller als die alten Sachen. Ja? Weil der Song erzählt nämlich von dieser einen Person, zu der man sich unwiderstehlich hingezogen fühlt. Von dem Wunsch eben, closer mit ihr zu sein, näher. Hier sind für uns ganz neu an diesem Samstagabend. Boy Loco mit Closer bei FFH.

0: Ich freue mich gleich auf Michael Patrick Kelly. Run Free. Und auf 80er Vibes. Mit Rick Astley. Whenever you need somebody im FFH-Mix. Gleich hier.
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6: Waldbrand bei Gräfenwiesbach auf munitionsverseuchtem Gelände. Frankfurter Eintracht gewinnt auch 4. Test. Und das Wetter, sonnig und heiß, morgen genauso.
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6: Ich bin Ute Röttger, guten Tag. Die Trockenheit setzt auch Hessens Wäldern spürbar zu, das sagt der Landesbetrieb Hessenforst. Demnach leiden vor allem junge und bereits geschwächte Bäume unter Wassermangel und auch die Waldbrandgefahr bleibt hoch. Aktuell hat sich ein Waldbrand in Gräfenwiesbach auf das Gelände der Bundespolizei ausgebreitet. Das zeigen auch Bilder auf ffh.de und in der App. Wie eine Polizeisprecherin sagte, ist das Gelände mit Munition belastet, das erschwere die Löscharbeiten. Bei dem Einsatz wurden 2 Feuerwehrleute leicht verletzt. Der ChatGPT-Entwickler OpenAI will seine KI-Modelle stärker kontrollieren und stoppt vorerst sein neues Modell Astra. Grund sind eigenmächtige Hackerattacken durch künstliche Intelligenz. FFH-Reporter Thomas Bremser.
7: Es erinnert an einen Science-Fiction-Film. Entwickler haben immer mehr Probleme, künstliche Intelligenz unter Kontrolle zu halten, weil die sich eigenständig macht. Passiert ist das zuletzt bei mehreren Tests, in der Programme aus ihrem Testumfeld ausgebrochen sind und sich in die Websites von Unternehmen gehackt haben. Schaden haben sie dort zwar nicht angerichtet,

0: Aber der Tech-Riese OpenAI will seine Software jetzt dennoch stärker überwachen und abschirmen. Vermutlich auch, weil sonst strengere Regeln der Politik drohen.
1: Nach dem gewaltsamen Tod einer 22-Jährigen in Siegen sitzt ihr Ex-Partner jetzt in Untersuchungshaft. Das haben Polizei und Staatsanwaltschaft mitgeteilt. Die Mordkommission ermittelt gegen den 28-Jährigen wegen Totschlags. Die junge Frau war gestern tot in ihrer Wohnung gefunden worden. Der Notarzt stellte schwere Verletzungen am Kopf fest. Die spanische Polizei hat eine international vernetzte Schlepperbande zerschlagen. Die Gruppe soll mehr als 2000 Menschen aus Nordafrika mit Schnellbooten über das Mittelmeer nach Spanien gebracht haben. Laut spanischer Polizei nahm sie damit mehr als 24 Millionen Euro ein. FFH-Reporter Jan-Uwe Ronneburger.
2: Insgesamt 28 Mitglieder wurden festgenommen und 18 der auch als Mittelmeer-Ferraris bekannten Schnellboote beschlagnahmt. Allein ihr Wert wurde auf 5 Millionen Euro geschätzt. Mit diesen weit über 100 Stundenkilometern schnellen Booten rasen die Schleuser nachts mit Radar und GPS, aber ohne Licht übers Meer. Auf dem Weg von Spanien nach Algerien mit synthetischen Drogen wie etwa Ecstasy für den nordafrikanischen Markt, auf dem Rückweg mit Migranten, die auf ein besseres Leben in Europa hoffen.
1: Darmstadt 98 hat zum Start in die neue Zweitligasaison eine Niederlage gerade noch mal abgewendet. Gegen die Gäste aus Kiel heißt es am Ende unentschieden 2:2. Die Frankfurter Eintracht hat unterdessen auch ihren 4. Test vor Bundesliga-Start gewonnen. Vor 2.500 Zuschauern in Dreieich schlagen die Frankfurter den englischen Premier League-Aufsteiger Hull City mit 2:0.
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4: Ein warmer Samstag geht zu Ende. Heute Abend und in der Nacht könnt ihr noch schön draußen sitzen. Es bleibt trocken und sternenklar. Bei Tiefstwerten so um die 19 bis 10 Grad. Morgen am Sonntag ist nochmal Hochsommer angesagt bei bis zu 36 Grad. Aber ab dem frühen Abend kann es auch vereinzelt mal Regen und Gewitter geben. Und so ähnlich schaut dann auch der Montag aus. Wir schauen auf die Straßen um 7:15 mit der A3 Würzburg Richtung Frankfurt. Jetzt nur noch 5 Kilometer stockender Verkehr zwischen Weibersbrunn und Hößbach. Dann die A45 Gießen Richtung Dortmund. Geplante Vollsperrung zwischen Dillenburg und Heiker-Bobach. Da gibt es Bauarbeiten an der Talbrücke 6 Helden. Bis Montag früh 5.30 Uhr, wenn es geht, umfahrt das Gebiet weiträumig. Und die A66 Fulda-Hasselroth zwischen Gründau-Lieblos und Gründau-Rotenbergen gibt es einen Unfall. Die Abfahrt Rotenbergen ist momentan gesperrt. Da braucht ihr noch ein bisschen Geduld. Kommt gut und sicher an.
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4: Wer erlebt Johannes Oerding live und Open Air in Kassel am 16. August? Wir hören's gleich, genauso wie seinen ersten großen Hit an guten Tagen. Gleich hier bei mir.
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0: Pfeffer, was geht's? An eurem Samstagabend und gute Live-Konzerte gehen doch immer, oder? Und bei mir an der 069-1972-5 ist jetzt die Susanne aus Groß-Almerode.
1: Ja.
0: Genau, das ist Werra-Meißner-Kreis, richtig?
1: Genau.
0: Ach, dann ist das ja gar nicht so weit von Kassel.
1: Nein, sind ca. 25 Kilometer.
0: Ach, das geht ja. Nur so viel vorab, ja. Es waren alle Leitungen mehrfach belegt und dich habe ich per Glücksprinzip sozusagen rausgesucht. Ich sehe da ja nie Namen oder irgendwas, ich sehe da ja nur irgendwelche Nummern und ich sehe es nur blinken. Das ist doch schon mal was.
1: Ja, super.
0: Was findest du denn an Johannes Oerding toll?
1: Ja, seine Texte, seine Lieder, die finde ich schön.
0: Mhm. Gibt es so ein Lieblingslied von ihm, was du ganz besonders toll findest?
1: An guten Tagen zum Beispiel.
0: Mhm. Das spiele ich jetzt auch gleich. Genau, das ist schon mal gut. Und was noch vielleicht? Guckst du, hast du auch Sing Mein Song geguckt bei Vox?
1: Das habe ich nicht geguckt, aber meine Tochter. Ich habe eine erwachsene Tochter und die ist auch Johannes Oerding-Fan.
0: Okay. Ja, ich sag viel Spaß, Susanne, am 16. August in Kassel. Du erlebst Johannes Oerding live.
1: Ja, super. Ja, schön.
0: Ja, das wird bestimmt ein toller Wochenendabschluss. Und kannst ja überlegen, wenn die Tochter auch so Fan ist, nimmst du die entweder mit oder nimmst jemand anders mit. Das bleibt ganz bei dir überlassen.
1: Ja, das überlege ich mir noch.
0: Genau. So, Susanne, du bleibst einfach in der Leitung, kriegst dann noch die Infos von mir und ich wünsche dir schon mal ein zauberhaftes Wochenende, gell?
1: Ja, danke gleichfalls.
0: Bitteschön. Jetzt wollen wir ihn natürlich auch hören mit seinem ersten großen Hit. Hier ist der Mann, der sogar Marketing in den Niederlanden studiert hat, gerne auf Weltreisen geht und meistens einen Hut trägt. Hier ist...
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0: Vor halb acht gibt's Musik von Leonie. Baby, won't you stay for a minute? Zusammen mit Callum Scott. Wunderbares Duo, wie ich finde. Stay gibt's gleich hier.
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0: Um 7:35 und Vorsicht bitte auf der A3 Frankfurt-Köln. Da liegt ein Reifen zwischen Limburg Süd und Dietz, hier vorsichtig fahren. Die A3 Würzburg jetzt Richtung Frankfurt. 5 Kilometer stockt es immer noch zwischen Weibersbrunn und Hößbach. A45 Gießen-Dortmund, Vollsperrung geplant. Zwischen Dillenburg und Heiger-Burbach, da gibt's Bauarbeiten an der Talbrücke 6 Helden bis Montagmorgen um 5:30. Wenn's geht, das Gebiet weiträumig umfahren. Und die A66 noch, das ist Fulda Richtung Hasselroth, zwischen Gründau-Lieblos und Gründau-Rotenbergen. Da gab's einen Unfall, momentan ist die Abfahrt Rotenbergen noch gesperrt. Ich bin Katrin Sawatzki, kommt mir alle gut und sicher an. Ja.

Underdog von Alicia Keys hier bei Hitradio FFH. Und wir drehen jetzt mal gemeinsam die Uhr zurück, und zwar ins Jahr 2003. Und ich habe mal nachgeschaut, das war eines der stärksten Popjahre überhaupt, wenn man das so sagen kann. Also da kamen Kracher raus, die sind immer noch super beliebt, werden immer noch auf den ganzen Partys gespielt. Sowas hier zum Beispiel.

0: einer meiner Lieblingssongs, die ich immer spiele, wenn ich will, dass die Leute tanzen. Und das ist Hey Ya von Outkast. Hinter Outkast stecken ja die beiden Rapper Andrew 3000 und Big Boi aus Atlanta. Die haben sich schon als Teenager in der Highschool kennengelernt. Die waren immer schon so richtig stylisch und lässig angezogen, hatten eben diesen besonderen, wie ich finde, sehr, sehr coolen Mix aus Hip-Hop, aus Funk, Soul und eben auch Pop. Also wir kennen ja alle Mrs. Jackson oder Roses und eben auch Hey Ya. Und die haben alle Musikgeschichte geschrieben. Ich glaube, Hey Ya war damals in Amerika über 9 Wochen in den Billboard-Charts auf Platz 1. Bei uns in Deutschland immerhin auf Platz 6 mehrere Wochen. Ja, und die Musikvideos, die waren auch immer sehr, sehr originell und kreativ und lustig. Ich weiß noch, wie wir Mädels nach so Volleyballspielen, da haben wir ja immer meistens, sind wir tanzen gegangen. Und wenn der Song lief, dann haben wir immer so die Hände in die Höhe genommen. Die Hände, nicht die Handys, sondern haben dann immer diese Bewegung gemacht mit Shake it like a Polaroid Picture. Also dieses Polaroid-Foto sozusagen, wenn das trocknen soll, das schüttelt man ja so rum. Also was soll ich sagen? Mega Song, mega guter Tanzsong von Andrew 3000 und Big Boi. Obwohl die sich ja nie offiziell getrennt haben, macht jeder eigentlich ja, so sein Einzelding. Andrew zum Beispiel eher so Instrumentalmusik mit Querflöte und so. Ist ein bisschen strange, aber gut, Big Boi macht weiterhin Hip-Hop und Rap. Die haben nochmal gemeinsame Auftritte, aber von einer Tour oder von einem Album sind sie weit entfernt, leider. Deswegen erfreuen wir uns umso mehr über ihre alten Kracher. Hier ist jetzt mein
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0: tolle neue Nummer von Isaac, oder? Und der FFH-Mix geht gut weiter mit Jamilia. Und ihrem Superstar. Und dann habe ich noch für euch Martin Garrix und Ed Sheeran. Repeated, ganz neu und absolut angesagt. Und noch vor 8 bei mir.
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7: Ab morgen mehr Lkw auf Autobahnen. Deutscher stirbt bei Schwimmausflug in Griechenland. 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Sonnig und heiß. Morgen genauso.
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7: Ich bin Ute Röttger. Guten Abend. Die ersten Bundesländer erlauben Lkw-Transporte an Sonn- und Feiertagen. Damit reagieren Rheinland-Pfalz, NRW, Niedersachsen und das Saarland auf das Niedrigwasser im Rhein. In Hessen steht die Entscheidung noch aus. FFH-Reporter Thomas Bremser.
8: Das Niedrigwasser macht der Wirtschaft zu schaffen und könnte auch Güter für die Kunden verteuern, wie Benzin, Getreide oder Baustoffe. Darum sollen jetzt mehr Transporte auf Straße und Schiene verlegt werden. Die 4 Bundesländer haben das Lkw-Verbot an Sonntagen bis Ende August gelockert bzw.

0: Ende September. Das gilt für alle Güter, die vom Niedrigwasser betroffen sind. Gut möglich, dass weitere Regionen nachziehen. Denn noch ist unklar, ob die Laster andere Bundesländer umfahren müssen oder schnell eine Sondergenehmigung bekommen.
1: Nach dem Fund einer Sprengstoffdrohne am Flughafen Leipzig-Halle hat die Polizei aufgerüstet. Auf der Besucherplattform des alten Towers wacht jetzt ein spezielles Radar über die Sicherheit des Flughafengeländes. Es soll anfliegende Drohnen auf größere Distanzen erkennen und ihre Flugbahnen verfolgen können. Auf dem Flughafen war vor wenigen Tagen eine Sprengstoffdrohne eher zufällig entdeckt worden. Ein Busfahrer pflückte sie beim Vorbeifliegen aus der Luft. Die Bundesanwaltschaft ermittelt. Sie wollten im Griechenland-Urlaub vom Segelboot aus schwimmen gehen. Doch die Strömung trieb das Boot ab und die 8 Deutschen kamen nicht mehr an Bord. Für einen Mann endete das tödlich. Nach tagelanger Suche wurde seine Leiche jetzt gefunden. Die anderen 7 Segler überlebten das Unglück. Darmstadt 98 hat mit einem starken Schlusssport einen Fehlstart in die Zweitligasaison abgewendet. Nach einem 2-Tore-Rückstand retten die Südhessen beim 2:2 gegen Holstein Kiel noch einen Punkt. Für die Lilien treffen Lee und Vukotic. Lilien-Trainer Florian Kohfeldt sagte uns:
2: Ehrlicherweise, die beiden Tore, die Kiel schießt am Anfang, ja, die müssen wir auch irgendwann schießen. Aber es hat ja nichts mit rausgespielt oder irgendwas zu tun. Wir haben einfach gesagt, hier, nimm den Ball, schieß ein Tor. Und das sollte uns natürlich nicht mehr so häufig passieren. Aber gemessen an dem Entwicklungsstand, wo wir sind, war ich inhaltlich und vom Verhalten, wie wir sind, extrem zufrieden.
1: Die Frankfurter Eintracht hat auch ihren 4. Test vor Bundesliga-Start gewonnen. Vor 2.500 Zuschauern in Dreieich schlagen die Frankfurter den englischen Premier League-Aufsteiger Hull City mit 2:0.
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4: Die einen freuen sich ja über die Badeseetemperaturen und die anderen stöhnen und jammern, weil es so trocken und heiß ist. Ja, heute Nacht ist es immer noch trocken, dafür auch sternenklar. Tiefstwerte dann so um die 19 bis 10 Grad. Morgen am Sonntag bekommen wir wieder heiße 36 Grad in der Spitze. Erst gegen Abend kann es mal Regen und Gewitter geben. Wir schauen auf die Straßen um 7:45 und haben eine Meldung. Gießen-Dortmund, geplante Vollsperrung zwischen Dillenburg und Haiger-Burbach. Da gibt es Bauarbeiten an der Talbrücke 6 Helden. Bis Montagmorgen um 5:30. Bitte umfahrt das Gebiet weiträumig. Habt Geduld und kommt dann gut und sicher an.
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4: Ich habe gerade mal nachgeschaut. Unsere Eintracht Frauen sind ja momentan mit 1:0 gegen Malmö in die Halbzeit gegangen. Hoffen wir mal, dass die da am Brentanobad in Frankfurt weiterhin so gut spielen und drücken die Daumen. Diese Stunde bei mir neue Musik von Norma Jean Martin. Super Stimme, wie ich finde. Und Musik von Fastboy.
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0: Coldplay mit Higher Power hier bei FFH. Was geht an eurem Samstagabend? So, was geht? Mein Musikbett hüpft weg. Hier ist es wieder. Sie sind keine Band, sondern zwei Brüder. Und zwar sie hier.
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0: Sehr schön. Lukas Wanders und Felix Hein aus dem unterfränkischen Karlstadt. Die Musik begleitet die beiden schon seit ihrer Kindheit. Der Vater selbst Musiker. Im Keller haben die da immer so einen Proberaum gehabt und haben schon in der Grundschule ihre ersten Auftritte gehabt. Sind dann nach Berlin gezogen, wie so viele. Haben dann Songs für ganz viele andere Künstler geschrieben und 21 erst Fastboy gegründet sozusagen. Und was die meisten ja nicht wissen, bevor sie mit ihren eigenen Songs durchgestartet sind, waren Lukas und Felix wirklich richtig gute, erfolgreiche Songwriter. Also sie haben Hits für Künstler wie David Guetta geschrieben, Topic, Medusa, Robin Schulz oder auch Moby, da haben die überall dran mitgearbeitet. Also allein als Songwriter kommen sie inzwischen auf mehrere Milliarden Streams. Der Durchbruch gelang dann mit Bad Memories. Der Song, der ist in mehreren Ländern steil gegangen und heute natürlich stehen sie auf den größten Festivalbühnen, Just White. Und auch in Europa, Tomorrowland, Perucaville, das Electric Love Festival und. Jetzt haben sie eine neue Single rausgebracht. Sehr, sehr schön. Music Sounds Better. Und das ist so, ja, eine eingängige Dance-Pop-Nummer, das können die ja richtig gut. Und die hat auch eine emotionale Botschaft. Also der Song erzählt davon, dass Musik alles verändern kann. Dass ein einziger Moment, also ein Beat oder ein Mensch, plötzlich alles irgendwie leichter und schöner machen kann. Es geht um dieses Gefühl, wenn Sorgen für 3 Minuten verschwinden und man einfach nur den Augenblick genießt. Wir sind bei mir Fastboy mit Music Sounds.

0: noch vor 8:30 bei mir.
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3: Um kurz vor 8:30 mit einer Meldung, die ist ja auch geplant, die Vollsperrung für die A45 Gießen Richtung Dortmund. Da ja zwischen Dillenburg und Haiger-Burbach, da gibt's Bauarbeiten an der Talbrücke Sechshelden bis Montag um 5:30. Bitte umfahrt das Gebiet weiträumig. Ich bin Katrin Sawatzki, schön, dass ihr bei mir seid.
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0: 20 Minuten gespielt und jetzt steht's 2:0 für unsere Eintracht Frauen. Übrigens gegen Malmö. So, jetzt wieder mal zurück zur Musik. Es gibt Stimmen, finde ich, die erkennt man sofort. Und genau so eine hat Norma Jean Martin. Ich liebe ihre Stimme, weil sie, ja, die ist gleichzeitig kraftvoll, die ist ein bisschen rau, aber die kann auch ganz sanft und emotional klingen. Egal, ob es jetzt eben gefühlvolle Balladen singt oder eben diese modernen Dance-Tracks. Da kennen wir sie zum Beispiel aus diesem hier. Nummer, oder? Anthem von Glockenbach. Oder auch das hier. Dann denke ich immer an Frühsport. Head, Shoulders, Knees and Toes von Ofenbach, Quarterhead und eben Norma Jean Martin. So, und jetzt, was viele nicht wissen, ist, dass sie, ja, sie kommt eigentlich aus Amerika, ist aber schon ganz früh nach London gezogen und hat eben auch, genau wie Fastboy, erst als Songwriterin Karriere gemacht. Die hat wirklich ganz, ganz viele Hits geschrieben für die Weltstars. Wie zum Beispiel für Ronan Keating, habe ich gelesen, für John Legend oder auch für Shania Twain. Und passend zum Sommer hat sie jetzt einen ganz neuen Song geschrieben und da lässt sie die Sonne scheinen. I am the Sun, also eine Hymne auf so Selbstvertrauen, auf innere Stärke, selbst zu strahlen und zu leuchten. Und aktuell ist sie leider nicht auf Tour, also wir können sie in Deutschland jetzt erstmal nicht auf Konzerte sehen, aber umso schöner ist es, dass wir sie eben im Radio hören. Und jetzt sehe ich gerade, ist frisch was reingekommen. Moment, da gucken wir nochmal auf die Straßen.
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0: Kommen wir 20.43 Uhr. Vorsicht, liebe Autofahrer, für alle, die auf der A5 Kassel Richtung Frankfurt unterwegs sind. Zwischen Obermörlen und Friedberg befinden sich Rehe auf der Fahrbahn. Oh, also hier bitte in beiden Richtungen langsam machen. So, was war ich? I am the Sun, da war ich stehen geblieben. Hier ist jetzt für uns, obwohl sie nicht auf Tour geht und nicht erstmal nach Deutschland kommt, Norma Jean Martin mit ihrem ganz, ganz neuen, sehr, sehr coolen Song. I am the Sun, hier. Bei FFH. Schönen Samstag euch.

0: Wir tauchen gleich ab mit Alok und Khalid. Dive Into Me, absolut angesagt im FFH-Mix. Und noch vor 9 ein Klassiker von den Romantics. Talking in your sleep, mach ich auch ab und zu.
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2: Ich bin Thomas Brock. Wer steckt hinter dem Vorfall mit der Sprengstoffdrohne auf dem Flughafen Leipzig-Halle? Mehrere US-Medien haben Infos zu einer möglichen Verbindung nach Russland. Die Drohne war diese Woche in der Nähe ukrainischer Transportflugzeuge entdeckt und von einem Mitarbeiter zum Absturz gebracht worden.
3: Viele Infos sind es nicht, die es in US-Medien aktuell zu dem Vorfall gibt, aber sie weisen in dieselbe Richtung, nach Russland. Das Wall Street Journal berichtet, dass die Drohne mit Sprengstoff wahrscheinlich der russischen Regierung gehört. Die Quelle dafür? US-Beamte, die mit Geheimdienstberichten vertraut sind. Der Sender CNN zitiert einen US-Verteidigungsbeamten in Europa mit einer noch eindeutigeren Aussage. Demnach sind die USA zu dem Schluss gekommen, dass die Drohne einem russischen Geheimdienst gehört. Franziska Spieker, Washington.
2: Das Finanzministerium treibt die von Union und SPD vereinbarte Reform der Einkommensteuer voran. Wie aus einem ersten Entwurf für die regierungsinterne Abstimmung hervorgeht, soll bis 2028 unter anderem der Grundfreibetrag steigen, also der Betrag, ab dem Einkommen überhaupt versteuert werden muss. Außerdem soll der Spitzensteuersatz erst bei höheren Einkommen greifen. Im Gegenzug will die Bundesregierung bei der sogenannten Reichensteuer mehr einnehmen. Derzeit nicht geplant ist dagegen ein Ausgleich der sogenannten kalten Progression. Mehrere Bundesländer haben das Sonntagsfahrverbot für Lastwagen teilweise aufgehoben. Grund ist die Dürre und das damit verbundene Niedrigwasser der Flüsse.
4: Die Wirtschaft ist im absoluten Krisenmodus. Viele Frachtschiffe können wegen des Niedrigwassers gar nicht oder nur mit einem Bruchteil der üblichen Ladung fahren. Nordrhein-Westfalen, Niedersachsen, Rheinland-Pfalz und das Saarland wollen jetzt zumindest absolut notwendige Ersatztransporte auf der Straße erleichtern. Dafür können vorübergehend Gütertransporte vom Wasserweg auf die Straße verlegt werden. Zoe Tassovali, Redaktion.
2: Wegen eines großen Waldbrands am Gardasee in Oberitalien sind mehr als 200 Menschen evakuiert worden, darunter zahlreiche Urlauber. Sie durften aber inzwischen wieder zurückkehren. Das Feuer wütete auf dem Gebiet der Gemeinde Tignale am Westufer von Italiens größtem See. Vorsichtshalber mussten sich auch mehrere Dutzend Urlauber, die in einer Ferienanlage untergebracht waren, in

0: Sicherheit bringen.
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2: Ein warmer Samstag geht zu Ende. Heute Abend und auch heute Nacht, wenn ihr wollt, könnt ihr noch schön draußen sitzen. Es bleibt nämlich trocken und sternenklar. Bei Tiefstwerten so um die 19 bis 10 Grad. Morgen am Sonntag ist nochmal Hochsommer wirklich angesagt. Da gibt es nämlich bis zu 36 Grad. Ab dem frühen Abend kann es auch vereinzelt mal regnen und gewittern. Und so ähnlich schaut dann auch der Montag aus. Wir schauen auf die Straßen um kurz vor neun. Da gibt es eine geplante Vollsperrung. Und zwar auf der A45 Gießen-Dortmund zwischen Dillenburg und Haiger-Burbach. Da gibt es ja immer noch diese Bauarbeiten an der Talbrücke Sechshelden bis am Montagmorgen früh um 5:30. Wenn es geht, also umfahrt das Gebiet weiträumig und kommt gut und sicher an.
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2: So, ich habe gerade nochmal nachgelunzt und nachgeschaut. Unsere Eintracht-Frauen beenden das Spiel gegen Malmö im Brindanobad in Frankfurt mit 2:0. Sehr schön, das wollte ich hören und das wollte ich auch euch vorlesen. Und ich würde sagen, wir grooven uns jetzt einfach ganz gemütlich durch diesen restlichen Samstagabend. Viel Spaß, wer jetzt noch auf die heimische Cup geht oder vielleicht auch aufs Alzenauer Stadtfest. Da würde ich normalerweise auch hingehen, das ist immer sehr, sehr schön. Wer da noch so ein bisschen Inspiration braucht, der klickt gerne mal auf ffh.de oder in der App. Da gibt es wirklich jede Menge Tipps, was ihr noch machen könnt. So, neue Musik ist am Start und das FFH-Mashup. Alles noch in dieser Stunde.
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hat das eigentlich so lange gedauert mit der Zusammenarbeit, oder? Es gibt Kollaborationen, bei denen man sich fragt, warum haben die eigentlich nicht schon viel früher zusammengearbeitet oder sich irgendwie getroffen? Die Swedish House Mafia und Licky Lee, vier Musiker aus Schweden, die weltweit Millionen Fans haben, aber trotzdem natürlich irgendwie aus unterschiedlichen musikalischen Welten kommen. Auf der einen Seite diese Dance-Giganten Axwell, Sebastian Ingrosso und Steve Angello. Auf der anderen diese unverwechselbare Indie-Pop-Stimme von Licky Lee. Und genau diese Mischung macht ihren neuen Song wirklich so besonders. Kennengelernt haben sich die Künstler ja schon vor längerer Zeit, weil sie natürlich in der schwedischen Musikszene sich immer mal wieder getroffen haben und beide oft sozusagen auf Ibiza sind. Dann haben sie sich wieder getroffen und haben gesagt, ach, wir gehen mal gemeinsam ins Studio. Der Sebastian Ingrosso hat die Zusammenarbeit sogar augenzwinkernd ein schwedisches Avenger-Team genannt, weil neben der Swedish House Mafia und Licky Lee auch Produzenten wie Max Martin oder Oskar Holter und Co. an dem Song beteiligt waren. Also noch eine Riesenbank hinten dran. Der Titel, also von dem neuen Song, Happiness is so sad. Der klingt jetzt erstmal so irgendwie widersprüchlich, aber genau darum geht's ja auch. Also einmal dieses bittersüße Gefühl und dann die schönsten Momente, dass sie oft viel zu schnell vorbeigehen. Das Publikum auf Ibiza hat den Song schon vor Wochen vor der Veröffentlichung hören dürfen und auch dazu tanzen dürfen. Und dann ging das direkt in den sozialen Medien natürlich schön ab. Und da war klar, das könnte einen der coolsten Dance-Tracks von diesem Sommer werden. Jetzt ist er auch endlich bei uns gelandet. Ganz neu bei FFH. Die Swedish House Mafia zusammen mit Licky Lee und Happiness is so sad.

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5: Hallo auf die Straßen um kurz vor 10:30 mit der A45 Gießen-Dortmund. Vollsperrung geplant zwischen Dillenburg und Haigerbobach wegen Bauarbeiten an der Talbrücke Sechshelden bis Montagmorgen um 5.30 Uhr. Und dann noch die A60 habe ich, Mainz-Rüsselsheim. Da gab es einen Unfall auf der rechten Spur zwischen Mainz-Spitzdreieck und Bischofsheim. Hier bitte langsam dran vorbeifahren, damit da nichts mehr passiert. Ich bin Katrin Sawatzki, wünsche euch einen schönen Abend und gleich gibt's Musik von Jennifer Lopez und David Guetta.
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geht an eurem Samstagabend. Und wenn ich, glaube ich, nicht im Radio gelandet wäre, wäre ich entweder wie meine ganzen Hühner, wie meine ganzen Freundinnen, Lehrerin geworden. Das habe ich ja damals noch auf dem Abiball gesagt oder gedacht. Oder aber auch Komikerin, behaupten zumindest meine Freunde. Oder auch DJ. Also das hätte ich mir zumindest gewünscht, denn ich liebe es, wenn jemand gut auflegen kann. Also so richtig gute Übergänge fährt und die Menge zum Tanzen bringt. Klar, dass mein Favorit dann immer das FFH-Mashup ist bei mir. Und jetzt bekommt ihr direkt 10 Jahre Musikgeschichte aufs Ohr von 2008 bis 2018 von Adam Music. Laut aufdrehen erwünscht. Hey,

Ganz neu bei FFH Loi und David Puentes mit Golden Summer. Und Loi könnt ihr ja auch bei der FFH-Kneipe live erleben, wenn ihr den wollt. So, jetzt aber gleich zum Abhotten. Intoxicated.

0: Miss the Bright Side bei FFH Just Party. Gleich hier.
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2: Ich bin Tanja Wagner. Mehr Lkw auf die Straße, mehr Güter auf die Schiene. Die Bundesregierung sucht nach Wegen, mit dem extrem Niedrigwasser umzugehen. Doch Grüne und Linke kritisieren Teile dieser Pläne. Dem Tagesspiegel sagten sie, vor allem zusätzliche Lkw seien der falsche Weg.
3: In mehreren Bundesländern dürfen bestimmte Lkw jetzt auch sonntags und an Feiertagen fahren, damit Waren trotz Niedrigwasser ans Ziel kommen. Der Linken reicht das alles aber nicht. Sie will Binnenschiffer stärker unterstützen und kurzfristig mehr Platz für Güterzüge schaffen. Die Grünen sind sich uneinig, wie sie die Maßnahmen finden sollen. Ein Teil hält die Lkw-Ausnahmen für nötig, ein anderer lehnt sie ab. Zoe Tessovali, Redaktion.
2: Führende SPD-Politiker pochen angesichts der weiter hohen Benzinkosten auf eine Spritpreisbremse. Die hohen Spritpreise sind weiterhin eine echte Belastung für unser Land, sagte Generalsekretär Klüssendorf der Deutschen Presseagentur. Nötig seien Preisobergrenzen. Wirtschaftsministerin Reiche müsse zügig ein Gesetz dafür vorlegen. Die Ministerpräsidentin von Mecklenburg-Vorpommern-Schwesig betonte, in ländlichen Regionen sei das Auto kein Luxus, sondern notwendig für den Alltag. Das Finanzministerium treibt die von Union und SPD vereinbarte Reform der Einkommenssteuer voran. Wie aus einem ersten Entwurf für die regierungsinterne Abstimmung hervorgeht, soll bis 2028 unter anderem der Grundfreibetrag steigen, also der Betrag, ab dem Einkommen überhaupt versteuert werden muss.
4: Der Gesetzentwurf sieht auch vor, dass der Spitzensteuersatz erst bei höheren Einkommen greift. Im Gegenzug soll dafür bei der sogenannten Reichensteuer mehr eingenommen werden. Sollten die Pläne so kommen, geht Finanzminister Klingbeil von rund 10 Milliarden Euro Entlastungen für die Bürger aus. 3 Milliarden im kommenden Jahr und 7 im Jahr darauf. Thomas Brock, Berlin.
2: Wegen eines großen Waldbrands am Gardasee in Oberitalien sind mehr als 200 Menschen evakuiert worden, darunter zahlreiche Urlauber. Sie durften Stunden später zurückkehren. Das Feuer wütete auf dem Gebiet der Gemeinde Tignale am Westufer von Italiens größtem See. Vorsichtshalber mussten sich auch mehrere Dutzend Urlauber, die in einer Ferienanlage untergebracht waren, in Sicherheit bringen.
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5: Sternenklar ist es meistens heute Nacht und trocken, bei Tiefstwerten um die 19 bis 10 Grad. Morgen dann wird es nochmal heiß, bei bis zu 36 Grad in der Spitze. Aber gegen Abend kann es auch mal Regen geben und Gewitter. Und so schaut auch der Montag aus. Wir schauen auf die Straßen um kurz vor 10. Da gibt es ja immer noch die Meldung für die A45 Gießen-Dortmund. Geplante Vollsperrung zwischen Dillenburg und Heiger-Burbach. Da gibt es Bauarbeiten an der Talbrücke 6 Helden bis Montag um 5:30. Wenn es geht.

verlängert das Gebiet weiträumig. Und eine Meldung für die A60 Mainz-Rüsselsheim. Da hat es einen Unfall gegeben auf der rechten Spur zwischen Main-Spitzdreieck und Bischofsheim. Da bitte langsam dran vorbeifahren. Ich bin Katrin Sawatzki, wünsche jetzt viel Spaß mit...

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1: Ich bin Tanja Wagner. Grüne und Linke kritisieren den Umgang der Bundesregierung mit dem extrem Niedrigwasser auf Deutschlands Flüssen. Während die Grünen die geplante Lockerung des Sonn- und Feiertagsverbots für Lastwagen unterschiedlich bewerten, lehnt die Linke die Maßnahme ab. Sie fordert stattdessen mehr Unterstützung für die Binnenschifffahrt und zusätzliche Kapazitäten auf der Schiene. Bisher haben Nordrhein-Westfalen, Niedersachsen, Rheinland-Pfalz und das Saarland das Fahrverbot für bestimmte Lkw an Sonn- und Feiertagen vorübergehend aufgehoben. Der Industrieverband BDI begrüßte das. Familienministerin Prien will Kinder und Jugendliche stärker vor Risiken sozialer Medien schützen. Im Hamburger Abendblatt spricht sie sich für strengere Regeln aus, auch für Jugendliche bis 18 Jahren.
2: Mal eben TikTok oder Instagram öffnen und losswipen. Für Kinder könnte das künftig schwieriger werden. Prien will vor allem die Plattformen stärker in die Pflicht nehmen. Sie sollen darauf achten, was sie jungen Nutzern überhaupt zeigen. Ihr Wunsch wäre es, wenn Jugendlichen nur das gezeigt wird, was zu ihrem Alter passt. Für Kinder unter 13 könnte es sogar ein Social-Media-Verbot geben. Deutschland will bis Ende des Sommers erst Regeln vorlegen. Langfristig sollen aber in der ganzen EU dieselben Vorgaben gelten. Zoe Tassovali, Redaktion.
1: Führende SPD-Politiker pochen angesichts der weiter hohen Benzinkosten auf eine Spritpreisbremse. Die hohen Spritpreise seien weiterhin eine echte Belastung für unser Land, sagte Generalsekretär Klüssendorf der Deutschen Presseagentur. Nötig seien Preisobergrenzen.
3: Die SPD fordert schon länger, dass der Staat nochmal eingreift. Doch Wirtschaftsministerin Reiche von der CDU lehnt das ab. Sie plane aktuell keine weiteren Hilfen. Aus Sicht des ADAC sind die Spritpreise seit mehreren Wochen zu hoch. Man dürfe nicht länger tatenlos zusehen, wie Konzerngewinne immer neue Rekorde erreichen, sagt SPD-Generalsekretär Klüssendorf. Die Ministerpräsidentin von Mecklenburg-Vorpommern, Schwesig, fordert eine Übergewinnsteuer für Mineralölkonzerne. Thomas Bremser, Redaktion.
1: Der VfL Wolfsburg hat sich zum Zweitliga-Auftakt mit einem Remis begnügen müssen. Gegen den 1. FC Kaiserslautern kam der Erstliga-Absteiger in der Volkswagen Arena nicht über ein 0:0 hinaus. Zum Wetter, die aktuelle Vorhersage des Deutschen Wetterdienstes. In der Nacht locker bewölkt oder klar, es bleibt überall trocken. Die Tiefstwerte liegen bei 17 bis 9 Grad. Tagsüber dann wieder viel Sonne, nur in den Bergen im Süden einzelne Schauer und Gewitter. Bei den Temperaturen geht es weiter nach oben. Im äußersten Norden Höchstwerte zwischen 24 und 29 Grad, sonst werden es bis 35 Grad.
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4: Achtung, auf der A3 Köln Richtung Frankfurt. Zwischen Wiesbadener Kreuz und der Abfahrt Traunheim befinden sich Personen auf der Fahrbahn vor der Baustelle. Bitte fahrt hier besonders vorsichtig. Dann noch eine Meldung von der A5 Kassel Richtung Frankfurt. Zwischen dem Bad Homburger Kreuz und Nordwestkreuz Frankfurt eine ungesicherte Unfallstelle. Bitte fahrt hier vorsichtig. Und dann immer noch auf der A45 Gießen Richtung Dortmund die Vollsperrung zwischen Dillenburg und Heiger-Burbach wegen Bauarbeiten an der Talbrücke. 6 Helden, das dauert noch bis Montag früh 5:30 Uhr. Bitte umfahrt das Gebiet weiträumig.

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1: Und direkt die nächste Gefahrenmeldung. Achtung auf der A67, Mönchhof-Dreieck Richtung Darmstadt. Zwischen Groß-Gerau und Rasthof-Büttelborn befinden sich Personen auf der Fahrbahn. Bitte fahrt hier deshalb besonders vorsichtig.

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1: Ich bin Tanja Wagner. Mehr Lkw auf die Straße, mehr Güter auf die Schiene. Die Bundesregierung sucht nach Wegen, mit dem extrem Niedrigwasser umzugehen. Doch Grüne und Linke kritisieren Teile dieser Pläne. Dem Tagesspiegel sagten sie, vor allem zusätzliche Lkw seien der falsche Weg.
2: In mehreren Bundesländern dürfen bestimmte Lkw jetzt auch sonntags und an Feiertagen fahren, damit Waren trotz Niedrigwasser ans Ziel kommen. Der Linken reicht das alles aber nicht. Sie will Binnenschiffer stärker unterstützen und kurzfristig mehr Platz für Güterzüge schaffen. Die Grünen sind sich uneinig, wie sie die Maßnahmen finden sollen. Ein Teil hält die Lkw-Ausnahmen für nötig, ein anderer lehnt sie ab. Zoe Tessovali, Redaktion.
1: Führende SPD-Politiker pochen angesichts der weiter hohen Benzinkosten auf eine Spritpreisbremse. Die hohen Spritpreise sind weiterhin eine echte Belastung für unser Land, sagte Generalsekretär Klüssendorf der Deutschen Presseagentur. Nötig seien Preisobergrenzen.

0: Wirtschaftsministerin Reiche müsse zügig ein Gesetz dafür vorlegen. Die Ministerpräsidentin von Mecklenburg-Vorpommern-Schwesig betonte, in ländlichen Regionen sei das Auto kein Luxus, sondern notwendig für den Alltag. Das Finanzministerium treibt die von Union und SPD vereinbarte Reform der Einkommenssteuer voran. Wie aus einem ersten Entwurf für die regierungsinterne Abstimmung hervorgeht, soll bis 2028 unter anderem der Grundfreibetrag steigen, also der Betrag, ab dem Einkommen überhaupt versteuert werden muss.
1: Der Gesetzentwurf sieht auch vor, dass der Spitzensteuersatz erst bei höheren Einkommen greift. Im Gegenzug soll dafür bei der sogenannten Reichensteuer mehr eingenommen werden. Sollten die Pläne so kommen, geht Finanzminister Klingbeil von rund 10 Milliarden Euro Entlastungen für die Bürger aus. 3 Milliarden im kommenden Jahr und 7 im Jahr darauf. Thomas Brock, Berlin.
0: Wegen eines großen Waldbrands am Gardasee in Oberitalien sind mehr als 200 Menschen evakuiert worden, darunter zahlreiche Urlauber. Sie durften Stunden später zurückkehren. Das Feuer wütete auf dem Gebiet der Gemeinde Tignale am Westufer von Italiens größtem See. Vorsichtshalber mussten sich auch mehrere Dutzend Urlauber, die in einer Ferienanlage untergebracht waren, in Sicherheit bringen. Zum Wetter, die aktuelle Vorhersage des Deutschen Wetterdienstes. In der Nacht locker bewölkt oder klar, es bleibt überall trocken. Die Tiefstwerte liegen bei 17 bis 9 Grad. Tagsüber dann wieder viel Sonne, nur in den Bergen im Süden einzelne Schauer und Gewitter. Bei den Temperaturen geht es weiter nach oben. Im äußersten Norden Höchstwerte zwischen 24 und 29 Grad, sonst werden es bis 35 Grad.
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3: A5 Kassel Richtung Frankfurt. Zwischen Bad Homburger Kreuz und Nordwestkreuz Frankfurt ein Unfall auf der linken und mittleren Spur. Bitte fahrt hier vorsichtig. Dann immer noch die Vollsperrung auf der A45 Gießen Richtung Dortmund zwischen Dillenburg und Haiger-Burbach wegen Bauarbeiten an der Talbrücke Sechshelden bis noch Montag früh 5.30 Uhr. Bitte umfahrt das Gebiet hier weiträumig und noch eine weitere Vollsperrung auf der B252 Landkreis Marburg-Biedenkopf. Hier ist die Vollsperrung zwischen Gosfelden und Ernsthausen in beiden Richtungen wegen eines Unfalls. Bitte umfahrt auch hier das Gebiet weiträumig.
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1: Ich bin Tanja Wagner. Grüne und Linke kritisieren den Umgang der Bundesregierung mit dem extrem Niedrigwasser auf Deutschlands Flüssen. Während die Grünen die geplante Lockerung des Sonn- und Feiertagsverbots für Lastwagen unterschiedlich bewerten, lehnt die Linke die Maßnahme ab. Sie fordert stattdessen mehr Unterstützung für die Binnenschifffahrt und zusätzliche Kapazitäten auf der Schiene. Bisher haben Nordrhein-Westfalen, Niedersachsen, Rheinland-Pfalz und das Saarland das Fahrverbot für bestimmte Lkw an Sonn- und Feiertagen vorübergehend aufgehoben. Der Industrieverband BDI begrüßte das. Familienministerin Prien will Kinder und Jugendliche stärker vor Risiken sozialer Medien schützen. Im Hamburger Abendblatt spricht sie sich für strengere Regeln aus, auch für Jugendliche bis 18 Jahren.
2: Mal eben TikTok oder Instagram öffnen und losswipen. Für Kinder könnte das künftig schwieriger werden. Prien will vor allem die Plattformen stärker in die Pflicht nehmen. Sie sollen darauf achten, was sie jungen Nutzern überhaupt zeigen. Ihr Wunsch wäre es, wenn Jugendlichen nur das gezeigt wird, was zu ihrem Alter passt. Für Kinder unter 13 könnte es sogar ein Social-Media-Verbot geben. Deutschland will bis Ende des Sommers erste Regeln vorlegen. Langfristig sollen aber in der ganzen EU dieselben Vorgaben gelten. Zoe Tassovali, Redaktion.
1: Führende SPD-Politiker pochen angesichts der weiter hohen Benzinkosten auf eine Spritpreisbremse. Die hohen Spritpreise seien weiterhin eine echte Belastung für unser Land, sagte Generalsekretär Klüssendorf der Deutschen Presseagentur. Nötig seien Preisobergrenzen.
3: Die SPD fordert schon länger, dass der Staat nochmal eingreift. Doch Wirtschaftsministerin Reiche von der CDU lehnt das ab. Sie plane aktuell keine weiteren Hilfen. Aus Sicht des ADAC sind die Spritpreise seit mehreren Wochen zu hoch. Man dürfe nicht länger tatenlos zusehen, wie Konzerngewinne immer neue Rekorde erreichen, sagt SPD-Generalsekretär Klüssendorf. Die Ministerpräsidentin von Mecklenburg-Vorpommern, Schwesig, fordert eine Übergewinnsteuer für Mineralölkonzerne. Thomas Bremser, Redaktion.
1: Der VfL Wolfsburg hat sich zum Zweitliga-Auftakt mit einem Remis begnügen müssen. Gegen den 1. FC Kaiserslautern kam der Erstliga-Absteiger in der Volkswagen Arena nicht über ein 0:0 hinaus. Zum Wetter, die aktuelle Vorhersage des Deutschen Wetterdienstes. In der Nacht locker bewölkt oder klar, es bleibt überall trocken. Die Tiefstwerte liegen bei 17 bis 9 Grad. Tagsüber dann wieder viel Sonne, nur in den Bergen im Süden einzelne Schauer und Gewitter. Bei den Temperaturen geht es weiter nach oben. Im äußersten Norden Höchstwerte zwischen 24 und 29 Grad, sonst werden es bis 35 Grad.
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4: Achtung, auf der A66, Frankfurt Richtung Wiesbaden. Zwischen Wiesbaden-Nordenstadt und Wiesbaden-Erbenheim liegt ein Waschbär auf der Abfahrt. Bitte fahrt hier besonders vorsichtig. Dann immer noch auf der A5, Kassel Richtung Frankfurt, zwischen Bad Homburger Kreuz und Nordwestkreuz Frankfurt. Der Unfall auf der linken und mittleren Spur. Bitte fahrt hier vorsichtig und dann noch neu dazugekommen auf der B45 Friedberg Richtung Hanau zwischen Bruchköbel und der A66 ein Unfall. Bitte fahrt auch hier vorsichtig.
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0: Orte vom Wasserweg auf die Straße verlegt werden. Damit sollen Lieferketten aufrechterhalten und Versorgungsengpässe vermieden werden. Die Regelung gilt vorerst bis Ende des Monats. Zoe Tassovali, Redaktion.
1: Nach dem Fund der Sprengstoffdrohne am Flughafen Leipzig-Halle verstärkt die Polizei dort den Schutz. Auf dem Gelände steht jetzt ein spezielles Radar, das anfliegende Drohnen schon aus größerer Entfernung erkennen soll.
0: Die neue Technik steht auf der Besucherplattform des alten Towers. Von dort soll sie den Luftraum überwachen und auch verfolgen, welchen Weg eine Drohne nimmt. Dieses Radar nennt sich Echo Shield. Viel mehr Infos dazu gibt's von der Bundespolizei bisher nicht. Parallel läuft die Suche nach Antworten zum Vorfall weiter. Neben der Sprengstoffdrohne gab es möglicherweise noch eine zweite. Mit einem kleinen unbekannten Flugobjekt war ein Frachtflugzeug zusammengestoßen. In dem Fall ermittelt inzwischen die Bundesanwaltschaft. Zoe Tassovali, Redaktion.
1: Eine deutliche Mehrheit der Menschen in Deutschland spricht sich gegen die Abschaffung der sogenannten Rente mit 63 aus. Das geht aus einer Umfrage für die Bild am Sonntag hervor. Demnach lehnen 68% der Befragten eine Abschaffung der abschlagsfreien Rente nach 45 Beitragsjahren ab. 56% der Befragten gaben an, selbst von der Rente mit 63 Gebrauch machen zu wollen. Das Unternehmen Wiederaufstieg hat einen Dämpfer erhalten. Der VfL Wolfsburg hat sich zum Zweitliga-Auftakt mit einem Remis begnügen müssen. Gegen den ersten FC Kaiserslautern kam der Erstliga-Absteiger in der Volkswagen Arena nicht über ein 0:0 hinaus. Zum Wetter, die aktuelle Vorhersage des Deutschen Wetterdienstes. In der Nacht locker bewölkt oder klar, es bleibt überall trocken. Die Tiefstwerte liegen bei 17 bis 9 Grad. Tagsüber dann wieder viel Sonne, nur in den Bergen im Süden einzelne Schauer und Gewitter. Bei den Temperaturen geht es weiter nach oben. Im äußersten Norden Höchstwerte zwischen 24 und 29 Grad, sonst werden es bis 35 Grad.
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3: A5 Kassel Richtung Frankfurt. Zwischen Bad Homburger Kreuz und Nordwestkreuz Frankfurt ein Unfall auf der linken und mittleren Spur. Bitte fahrt hier vorsichtig. Dann immer noch die Vollsperrung auf der A45 Gießen Richtung Dortmund. Zwischen Dillenburg und Haiger-Burbach wegen den Bauarbeiten an der Talbrücke 6 Helden bis noch Montag früh 5.30 Uhr. Und dann noch eine Vollsperrung auf der B252 im Landkreis Marburg-Biedenkopf zwischen Gosfelden und Ernsthausen in beiden Richtungen wegen eines Unfalls. Bitte umfahrt das Gebiet weiträumig.
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